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2: Ich bin Tina Golatrella. Guten Morgen.
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2: Ein neues Atomkraftwerk in der Schweiz würde zwischen 14 und 43 Milliarden Franken kosten, je nach Projektverlauf. Das zeigt eine Studie der Akademien der Wissenschaften. Demnach dürfte ein Neubau nur mit erheblicher staatlicher Unterstützung realistisch sein. Bisher herrscht in der Schweiz ein AKW-Neubauverbot. Bei einem Wohnungsbrand in Schaffhausen sind 11 Personen verletzt worden. 9 von ihnen mussten ins Spital, wie die Schaffhauser Polizei mitteilte. Unter den verletzten Personen befinde sich auch eine Polizistin. Der Brand im Riet sei gestern Nacht in der Küche ausgebrochen, weshalb wird noch ermittelt. Ein starkes Erdbeben hat das Zentrum Perus erschüttert. Dabei seien mindestens 2 Menschen verletzt sowie mehr als 30 Gebäude beschädigt worden, berichtet der Sender Latina Noticias unter Berufung auf das Nationale Zivilschutzinstitut. Laut des Geophysikalischen Instituts Perus ereignete sich das Beben mit einer Stärke von 7,2 im Südwesten des Landes.
0: Sport.
2: Lugano hat in der Fußball-Conference League im Playoff-Hinspiel gegen Maccabi Tel Aviv mit 2:1 gewonnen. Der FC St. Gallen kassierte bei den Dänen von Noah Schelem eine knappe 0:1 Niederlage und der FC Sion verliert zu Hause gegen Ajax Amsterdam mit 2:4. In der Fußball-Europa-League muss sich Schweizer Meister Thun auswärts gegen Lech Poznan mit 0:7 geschlagen geben. Auf der A1 Zürich Richtung Bern zwischen Zwangen an der Aare und der Raststätte Deitingen Ort gibt es Verkehrsbehinderungen wegen Schäden an der Strasse. Die rechte Spur ist gesperrt. Es regnet heute meistens und es gibt auch ein paar Gewitter mit kühlen Temperaturen von 16 bis maximal 22 Grad.
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1: Es ist 17:30.
2: Ich bin Tina Golatrella. Guten Morgen.
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2: Ein neues Atomkraftwerk in der Schweiz würde zwischen 14 und 43 Milliarden Franken kosten, je nach Projektverlauf. Das zeigt eine Studie der Akademien der Wissenschaften. Demnach dürfte ein Neubau nur mit erheblicher staatlicher Unterstützung realistisch sein. Bisher herrscht in der Schweiz ein AKW-Neubauverbot. Bei einem Wohnungsbrand in Schaffhausen sind 11 Personen verletzt worden. 9 von ihnen mussten ins Spital, wie die Schaffhauser Polizei mitteilte. Unter den verletzten Personen befinde sich auch eine Polizistin. Der Brand im Riet sei gestern Nacht in der Küche ausgebrochen, weshalb wird noch ermittelt. Ein starkes Erdbeben hat das Zentrum Perus erschüttert. Dabei seien mindestens 2 Menschen verletzt sowie mehr als 30 Gebäude beschädigt worden, berichtet der Sender Latina Noticias unter Berufung auf das Nationale Zivilschutzinstitut. Laut des Geophysikalischen Instituts Perus ereignete sich das Beben mit einer Stärke von 7,2 im Südwesten des Landes.
0: Sport.
2: Lugano hat in der Fußball-Conference League im Playoff-Hinspiel gegen Maccabi Tel Aviv mit 2:1 gewonnen. Der FC St. Gallen kassierte bei den Dänen von Noah Schelem eine knappe 0:1 Niederlage und der FC Sion verliert zu Hause gegen Ajax Amsterdam mit 2:4. In der Fußball-Europa League muss sich Schweizer Meister Thun auswärts gegen Lech Poznan mit 0:7 geschlagen geben. Es gibt zurzeit keine Meldungen im Sendegebiet. Kommt gut und sicher ans Ziel. Es regnet heute meistens und es gibt auch ein paar Gewitter mit kühlen Temperaturen von 16 bis maximal 22 Grad.
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4: Das ist der Freitagmorgen, wo schon am Morgen früh nach Wochenende tönt. Und genau dorthin gehen wir jetzt zusammen. Kommt mit, hallo miteinander und guten Tag.

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Manchmal braucht es morgen früh gar nicht irgendwie wahnsinnig viel, sondern einfach im richtigen Moment den richtigen Song zu den Radioboxen aus. Schön hat der Radio Bern 1 eingeschaltet. Und hier haben wir eine Musik, die einem irgendwie so ein bisschen beflügelt. Anders kann man es irgendwie fast nicht beschreiben. Darum von mir für euch, von Kygo, Save My Love. Für einen richtig angenehmen Start, richtig Wochenende.

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0: Guten Morgen, Bern, Island. Falls ihr aus dem Haus seid und denkt, was ist denn mit dem Sommer passiert? Knapp 20 Grad gibt es heute, wir sind schon bei 17 und nach den Hitzetagen schon fast ein Kulturschock. Aber, hey, der Freitag ist da, der tönt für euch gerade so. Der tönt grossartig nach Teddy Swims. Der tönt nach so etwas von Sommer im Radio mit dem Don Henley, The Boys of Summer. Und tönt nach Nico Santos. Drei von ganz vielen Songs zum Wachwerden. Schön steht mit uns auf. Hier ist Radio Bern 1, es ist 6 Uhr.
1: Ich bin der Felix Haldimann. Guten Morgen.
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1: Ein neues Atomkraftwerk könnte in der Schweiz 15, aber auch 45 Milliarden Franken kosten. Zu diesem Schluss kommen die Akademien der Wissenschaften Schweiz. Während die Hersteller von 15 Milliarden ausgehen, würden die Kosten aktueller AKW-Bauvorhaben darauf hindeuten, dass ein AKW eher 45 Milliarden Franken kosten könnte, sagt Urs Neu, Leiter Energiekommission der Akademien der Wissenschaften Schweiz.
3: Was wir eigentlich zeigen wollen, ist die Unsicherheit, die wir einfach haben bezüglich dieser Kosten. Das ist je nachdem, was man da für Erwartungen hat und Annahmen trifft. Manchmal sind es vielleicht auch Hoffnungen. Da kommt man halt auf sehr unterschiedliche Beträge. Es gibt so einen Eindruck für das Risiko.
1: Die möglichen Kosten wurden anhand internationaler Erfahrungswerte und Schätzungen analysiert. Die Neutralitätsinitiative dürfte Ende September klar abgelehnt werden. Das zeigt eine erste SRG-Umfrage. Nur 42% stimmen dem Vorhaben zu. Offen ist laut Umfrage hingegen das Rennen bei der Ernährungsinitiative. Dieser stimmen 47% zu, 49% sind dagegen. In diesem Sommer haben 80 Millionen Menschen in Europa mindestens einmal 40 Grad Hitze erlebt. Im ebenfalls sehr heißen Sommer 2003 waren es noch halb so viele Menschen gewesen. Dies hat die französische Nachrichtenagentur AFP berechnet. Über 40 Grad erlebten zum Beispiel 30 Millionen Menschen in Frankreich.
2: Sport.
1: Im Playoff-Hinspiel für die Fußball-Europa League verliert Schweizer Meister Thun auswärts gegen Lech Posen deutlich mit 0:7. In den Playoffs zur Fußball-Conference League gewinnt Lugano gegen Maccabi Tel Aviv mit 2:1. Der FC St. Gallen verliert auswärts gegen die Dänen von Nordjylland knapp mit 0:1. Sion muss trotz Führung gegen Ajax Amsterdam mit einer 2:4 Niederlage vom Platz.
4: Läuft aktuell noch aus störungsfrei auf der Berner Strasse um 1:06. Gute Fahrt wünsche ich.
0: Merci Noé.
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0: Jetzt ist auch der Wetterumbruch. Heute den ganzen Tag kann es immer wieder nass sein. Das vor allem so bis in den Nachmittag. Ich gebe nicht mehr als 19 Grad. Das Weekend dann nachher wieder sonniger, aber definitiv kühler, als wir das uns die letzten Wochen gewohnt sind. Maximal noch so 23 Grad.
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0: und dem Tobi Flückiger.
1: Guten Tag und zusammen mit dem neuen Freiburghaus.
2: Ganz guten Morgen.
1: Und eurem Soundtrack für alles, was ihr am Morgen so macht. Teddy Swims, Mr. Know-It-All. 3 ab 6, ich komme gut führen.

Dan Hänli auf Radio Bern 1.10 ab. Guten Morgen, der Boys of Summer. Wettertechnisch haben die Boys heute zwar ein bisschen Pause, aber der Freitag ist da und das Weekend kommt näher. Und für diesen Sonntag hätten wir sogar schon einen Plan für euch. IB gegen Vaduz im Wankdorf. In knapp 30 Minuten könnt ihr im Weekend-Tipp Tickets gewinnen. Bis dahin für euren Freitagmorgen-Start Lady Gaga mit einem Wachtätscher, One Republic mit einem Herzberührer und hier der Nico Santos für einen guten Morgenlohn. 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

0: Guten Morgen, Bern Island.
1: Guten Morgen.
0: Wenn der Freitag heute Morgen noch ein bisschen verschlafen und grau aus der Wäsche schaut, gebt ihm Zeit. Der schafft sich dann auch noch aus. Am Vormittag viel Wolken, immer wieder Regen, später bis 19 Grad. Am Nami wird es trocken und vor allem im Flachland zeigt sich von Westen her immer mehr Sonne. Auf das Weekend sieht es richtig gut aus. Recht sonnig, 21 bis 24 Grad. Samstag im Oberland kann es regnen.
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0: Jetzt müssen wir einfach zuerst noch in diesem Freitagmorgen raus ankommen. Noe, wie sieht es auf den Strassen aus?
1: Auf der A1 Zürich Richtung Bern, zwischen Wang an der Aare und der Raststätte-Tätigen-Nord. Dort stockt es, die rechte Spur ist gesperrt, verlieren bis zu 20 Minuten. Ich wünsche viel Geduld und gute Fahrt.
0: Und wenn der Himmel noch ein Anlauf braucht für gute Laune, wir nicht. Die nächsten Minuten hören ganz viel Musik, Radio Bern 1. Mit einem von den schönsten, die wir für euch zur Zeit haben. One Republic mit Need Your Love. Guten Morgen, in 2 Minuten 20 ab 6 Uhr.

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1: Guten Morgen, es ist 21.06 Uhr. Gestern ist meine Radiofreundin Nicole Zog auf Koppigen. Dort hat Miriam gewartet und Marco wollen überraschen.
2: Hey, erzähl heute schnell. Du hast ihn angemeldet, du hast gesagt, Marco muss unbedingt die Tickets bekommen, steckt dahinter.
3: Ja, wir haben sie zwei Seaside lernen können bei Corona, also zuerst nach Corona. Und nachher haben wir das Leben so abgefeiert dort und haben das Gefühl gehabt, jetzt haben sie aber keine Billets mehr verwünscht, weil sie so viel arbeiten, haben sie das ein bisschen verpasst. Und jetzt habe ich gedacht, ich melde mich halt beim Radio Bern 1 an, weil ohne sie geht es nicht.
1: Hey, gute Entscheidung. Und der Marco war nachher richtig aus dem Häuschen, wo nie gestern bei mir Werkstatt zu Koppig ist gestanden.
2: Ja, was hast du das Gefühl, warum wir da sind?
4: Ja, du. Meistens, wenn wir sie sehen und ihren Partner, dann gehen wir irgendwo an Event, wo Musik ist, ja?
3: Ja, schon Seaside, der Mensch, oder?
4: Ja, dort, wo wir sie lernen kennen, voilà. He?
2: Und jetzt haben wir mitbekommen, dass du und deine Partnerin noch keine Tickets haben. Und schau mal, was ich da für dich habe.
4: Das ist für uns. Für das Jahr ein Seaside. Hure cool, ey. Das haben wir nicht zu verdanken. Ja, ja, hure cool, ey. Und das ist echt unglaublich.
1: Merci. Das Video für Überraschung seht ihr bei uns auf Radio Bern 1 Insta. 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

0: Guten Morgen, in guten Minuten ist 6:30. Falls euer Körper schon draußen ist, aber der Kopf noch irgendwo zwischen Bettdecke und erstem Kaffee steckt, sicher ebelt nicht wach. Taylor Swift mit Elizabeth Taylor. Sie klepfen euch wach. Kings of Leon mit Sex on Fire. Und er drückt nach 100% guten Luni euren Freitagmorgen. Der Bruno Mars, I Just Might. 3 Songs, 20 Minuten und der Freitag kommt langsam mal im Kopf an. Ganz viel Musik für euren Morgen. Natürlich dort, wo die meiste Musik daheim ist. Radio Bern 1.
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0: Es ist 6:30.
2: Ich bin der Felix Haldimann. Guten Morgen.
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2: Ein neues Atomkraftwerk könnte in der Schweiz 15, aber auch 45 Milliarden Franken kosten. Zu diesem Schluss kommen die Akademien der Wissenschaften Schweiz. Während die Hersteller von 15 Milliarden ausgehen, würden die Kosten aktueller AKW-Bauvorhaben darauf hindeuten, dass ein AKW eher 45 Milliarden Franken kosten könnte, sagt Urs Neu, Leiter Energiekommission der Akademien der Wissenschaften Schweiz.
3: Was wir eigentlich zeigen wollen, ist die Unsicherheit, die wir einfach haben bezüglich den Kosten. Das ist je nachdem, was man da für Erwartungen hat und Annahmen trifft. Manchmal sind es vielleicht auch Hoffnungen. Da kommt man halt auf sehr unterschiedliche Beträge. Es gibt so einen Eindruck für das Risiko.
2: Die möglichen Kosten wurden anhand internationaler Erfahrungswerte und Schätzungen analysiert. Die Kosten für ein neues Atomkraftwerk in der Schweiz sind schwierig abzuschätzen. Das zeigen die Akademien der Wissenschaften Schweiz in einem Bericht auf. Sie haben die Kosten für ein neues AKW geschätzt, dabei seien die Unsicherheiten groß. Der Bau könne rund 15 Milliarden Franken kosten, aber auch das Dreifache. In diesem Sommer haben 80 Millionen Menschen in Europa mindestens einmal 40 Grad Hitze erlebt. Im ebenfalls sehr heißen Sommer 2003 waren es noch halb so viele Menschen gewesen. Dies hat die französische Nachrichtenagentur AFP berechnet. Über 40 Grad erlebten zum Beispiel 30 Millionen Menschen in Frankreich.
1: Sport.
2: Im Playoff-Hinspiel für die Fußball-Europa League verliert Schweizer Meister Thun auswärts gegen Lech Posen deutlich mit 0:7. In den Playoffs zur Fußball-Conference League gewinnt Lugano gegen Maccabi Tel Aviv mit 2:1. Der FC St. Gallen verliert auswärts gegen die Dänen von Nordsjælland knapp mit 0:1. Sion muss trotz Führung gegen Ajax Amsterdam mit einer 2:4 Niederlage vom Platz.
4: Aktuell braucht es Megadut auf der Autobahn A1 Zürich fort Richtung Bern zwischen Wangen an der Aare und der Raststätte-Tätigen Ort. Dort stocken es, verlieren bis zu 20 Minuten. Gute Fahrt.
0: Die langersehnte Abkühlung kommt. Viel Regen, fast keine Sonne. Heute bei maximal so 19 Grad. Ab dem Nachmittag trocknet es aber ab im Flachland. Das Weekend dann wieder mit Sonne, aber maximal noch so 23 Grad.
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0: ansonsten, am Sommer in Bern sind auch die coolen Pop-Up-Bars, wo man schön abrollen kann an Aare oder Irstadt.
1: Mega schön, das Fakt.
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0: Guten Morgen, es ist 20 vor 7, das Weekend gerade voraus.
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0: Mit Sommer-Vibes jetzt Wochenende starten, das könnt ihr heute Abend auf der grossen Schanze.
2: Peter Flamingo, heute Abend 90s und 2000er Party mit dem DJ Kosch und dir, Tobi. Viel Vergnügen.
0: Freue mich. Klangvoll wie es drauf haben und Samstagabend im Herzen von Bern.
2: Ja, wer dann in der Innenstadt unterwegs ist, wird überrascht vom Berner Symphonieorchester. Die machen ein Gratis-Konzert auf dem Bundesplatz, unter anderem mit Melodien aus bekannten Musicals.
0: Und am Sonntag passiert im Wankdorf etwas. Das hat schon lange nicht mehr gegeben.
2: Ja, IB empfiehlt der Aufsteiger, der FC Vaduz. Der Match wird um 2 Uhr abpfiffen.
0: Möchtet ihr mit dabei sein, dann gewinnt jetzt Billet. Einfach anrufen auf 031 327 1122. Viel Glück und ein schönes Wochenende.
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0: Schönen guten Freitagmorgen.
1: Guten Morgen.
0: Radio Bern 1 mit euch Freitag aus 13 vor 7. Hier klemmt es gerade im Morgenverkehr.
1: Auf der A1 Zürich fahrt Richtung Bern zwischen Wang und Aare und der Raststätte-Tätigen Ort. Dort stauen es aktuell 3-4 Stunden, hat er fast länger. Die rechte Spur ist gesperrt. Wünsche viel Geduld und gute Fahrt.
0: Lasst euch vom Blick aus nicht den Tag vermiesen, der wird besser versprochen. Zuerst zwar stark bewölkt und immer wieder nass bis 19 Grad heute. Aber am Nachmittag zieht sich der Regen zurück und im Flachland kommt die Sonne raus. Und das Weekend-Wetter-Timing stimmt. Samstag aus Sonntag, recht sonnig, bei angenehm 21 bis 24 Grad. Nur im Oberland könnte es morgen noch ein bisschen regnen.
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0: Und jetzt habe ich euch etwas, was ihr morgen zur Bau für Oase macht. Olivia Dean mit So Easy to Fall in Love.

0: Ihr wollt sie für jemanden wollen und wir sie vorbeibringen.
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0: Guten Morgen, es ist 9 vor 7. Gestern ist meine Radiofreundin Nicole Zaug auf Koppigen. Dort hat Miriam gewartet. Sie hat nämlich unbedingt Tickets für das Seaside für ein befreundetes Pärchen wollen.
2: Ja, dieses Jahr treffen wir uns am Seaside. Und jetzt wäre es eben doof gewesen, ohne sie.
0: Und die Tickets bekommen hat der Marco und er ist von nie überrascht worden.
3: Hey, ich übergebe dir die. Viel Spass.
4: Hey, merci vielmals. Das ist ja mega. Wirklich cool. Danke vielmals. Super Überraschung. Hey.
2: Ja, mega. Jetzt müssen wir da nicht alleine feiern. Das ist doch super. Merci vielmals, Radio Bern 1.
0: Hey, gerne das Video von Überraschung findet ihr bei uns auf Insta von Radio Bern 1. 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Das Einzige, was ihr müsst machen, einfach gut Radio hören. Würde je, dann kommen wir in den Genuss von viel Musik. Und was für Musik! Da der gut, all grossartige Morgengruß für euch unterwegs. Schönes ist.

0: Merci Alicia Keys für diesen Song. Irgendwie klingt das «Guten Morgen» am Freitag doch ein bisschen anders, ein Spürchen freundlicher, ein Spur motivierter und es schwingt schon so ein bisschen innerlich das kleine Weekend mit. Und genau dieser Mood kommt jetzt dann nach den News um 7 mit Holly Humberstone, «To Love Somebody». Yes, so muss Freitagmorgen im Radio mit Walk the Moon, Shut Up and Dance. Let's pretend it's not the end of the world. Und Miley Cyrus habe ich euch auch noch drei von ganz vielen Songs und jetzt offiziell. Guten Freitag, Bern Island.
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0: Heute wird es nicht mehr heiss. Noch 19 Grad, jetzt schon 16. Es ist 7 Uhr.
4: Ich bin der Felix Haldimann. Guten Morgen.
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4: Ein neues Atomkraftwerk könnte in der Schweiz 15, aber auch 45 Milliarden Franken kosten. Zu diesem Schluss kommen die Akademien der Wissenschaften Schweiz. Während die Hersteller von 15 Milliarden ausgehen, würden die Kosten aktueller AKW-Bauvorhaben darauf hindeuten, dass ein AKW eher 45 Milliarden Franken kosten könnte, sagt Urs Neu, Leiter Energiekommission der Akademien der Wissenschaften Schweiz.
6: Was wir eigentlich zeigen wollen, ist die Unsicherheit, die wir einfach haben bezüglich dieser Kosten. Das ist je nachdem, was man da für Erwartungen hat und Annahmen trifft. Manchmal sind es vielleicht auch Hoffnungen. Da kommt man halt auf sehr unterschiedliche Beträge. Es gibt so einen Eindruck für das Risiko.
4: Die möglichen Kosten wurden anhand internationaler Erfahrungswerte und Schätzungen analysiert. Die Neutralitätsinitiative dürfte Ende September klar abgelehnt werden. Das zeigt eine erste SRG-Umfrage. Nur 42% stimmen dem Vorhaben zu. Offen ist laut Umfrage hingegen das Rennen bei der Ernährungsinitiative. Dieser stimmen 47% zu, 49% sind dagegen. In diesem Sommer haben 80 Millionen Menschen in Europa mindestens einmal 40 Grad Hitze erlebt. Im ebenfalls sehr heißen Sommer 2003 waren es noch halb so viele Menschen gewesen. Dies hat die französische Nachrichtenagentur AFP berechnet. Über 40 Grad erlebten zum Beispiel 30 Millionen Menschen in Frankreich.
5: Sport.
4: Im Playoff-Hinspiel für die Fußball-Europa League verliert Schweizer Meister Thun auswärts gegen Lech Posen deutlich mit 0:7. In den Playoffs zur Fußball-Conference League gewinnt Lugano gegen Maccabi Tel Aviv mit 2:1. Der FC St. Gallen verliert auswärts gegen die Dänen von Nordjylland knapp mit 0:1. Sion muss trotz Führung gegen Ajax Amsterdam mit einer 2:4 Niederlage vom Platz.
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7: Immer noch Zürich Richtung Bern zwischen Wangen der Aare und der Raststätte-Tätigen-Nord verlieren durch knapp eine Stunde. Die rechte Spur ist weiterhin gesperrt. Wünsche viel Geduld und gute Fahrt.
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0: Also, ich habe beides müssen suchen. Der Knirps wie lange Hose.
7: Ja,
0: für heute. Viel Nass und fast keine Sonne, bei maximal 19 Grad heute. Ab Nachmittag trocknet es ab und wird ein sonniger. Das Weekend dann wieder freundlicher, aber kühl im Verhältnis zu den letzten Wochen, bei maximal 23 Grad.
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0: und dem Tobi Flückiger.
1: Guten Morgen und einen neuen Freiburg aus.
2: Guten Start in der Freitag.
1: Kaffee parat, Schlüssel gefunden. Irgendwie parat für den Freitag. Perfekt muss er ja nicht sein. Hauptsache, wir kommen zusammen gut in den Tag. Jetzt dankt der Holly Humberstone mit «Somebody to Love».

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0: Songs am Freitag, die perfekten Songs am richtigen Ort für euren Start in Freitag. Wie geht jetzt mit Walk the Moon und Shut Up and Dance? Guten Morgen, geht's auch abgesehen. Was wäre, wenn heute einfach mal alles falsch läuft, aber genau das richtig ist? Zum Beispiel, dir sagen Bananen, und das ist richtig, ob schon ich nach einem Auto gefragt habe. Oder dir sagen Winter, ob schon eigentlich Sommer gemeint ist. Aber auch das ist richtig. Bei uns ist falsch nicht falsch, sondern eben richtig.
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0: 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Jetzt ist auf 21. August, Freitag, guten Morgen, einen richtig guten Morgen jetzt mit der Miley Cyrus.

0: Guten Morgen. Falls ihr heute Morgen zum ersten Mal seit längerem wieder Jacken und Regenschirm sucht, ihr seid nicht allein. 16 bis 17 Grad jetzt zum Start. Am Nachmittag gerade mal 17 bis 19 Grad. Bis am Mittag immer wieder Regen, kann noch gewittern. Später trocknet es ab und die Sonne übernimmt langsam wieder. Und bevor jetzt jemand den Sommer abschiebt, bitte nicht, das Weekend wird recht sonnig mit 21 bis 24 Grad. Und am Montag sind wir schon wieder auf 26 oben.
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0: Es braucht um 8 auf der Straße Geduld oder freie Fahrt, Noe?
2: Ja, schon eher Geduld. Auf der A1 Zürich Richtung Bern zwischen Wangen an der Aare und der Raststätte tätigen Ort Verkehrsbehinderung. Dort hat er über eine Stunde länger aktuell wünscht. Also viel Geduld, die rechte Spur ist immer noch gesperrt.
0: Was ihr bei uns nicht müsst suchen, nie. Gute Musik, die ist sowieso da. Ganz viel davon. Jetzt mit dem Harry Styles. American Girls.

0: Was für ein schöner Song, American Girls, Harry Styles. Was für einen schönen guten Freitagmorgen wünsche ich euch. Gerade 20 ab gewesen. Danke, unser Zeit. Das kann der Marco zusammen mit seiner Partnerin.
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0: Guten Morgen, es ist 22 ab 7. Wir sind Leute überraschen mit Seaside Tickets. Miriam hat sich bei uns gemeldet und gesagt, Marco und seine Partner sollten unbedingt noch Tickets haben, auch wenn ausverkauft. Darum ist unsere Nico Zoll. Zusammen mit Miriam gehst du auf Koppigen, den Marco überraschen.
2: Siehst du schon?
3: Ja.
2: Ist er?
3: Ja.
2: Achtung. Was hast du das Gefühl, es geht ihm durch den Kopf?
3: Ja, eben. Jetzt kommt ihm vielleicht ein bisschen Sinn. Er hat vielleicht auch Bern 1 gelassen, gell?
4: Ja, schau.
2: Jetzt kommen die vom Radio.
0: Ja, auch die Überraschung ist Glück.
5: Ja, ich und Partnerin gehen wirklich sehr gerne. Konzert, Musik, die Leute, das coole Wetter. Ja, es ist immer gute Stimmung dort hier am See. Ja, da freue ich mich wirklich drauf. Es ist schon ein bisschen angeschissen, wir keine Tickets hatten, weil wir es irgendwie verpasst. Und dann war es so mega schnell ausverkauft. Und ja. Wie gesagt, es ist umso schöner, jetzt die Überraschung da.
0: Ja, das Video für Überraschung findet ihr bei uns auf Insta von Radio Bern 1. Und wenn ihr jetzt leer ausgegangen seid mit Seaside Tickets, kein Problem. Ab Montagmorgen gibt es jede Stunde regelrecht ein Seaside Ticket Regen. Und das Einzige, was ihr machen müsst, einfach die Radio Bern 1 morgen schon hören. Also nichts anderes als sonst.
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0: I love best day of my life von Rick and Arthurs. Hey, jetzt sind 7:30, ja, 6:01, im Zug Richtung Bern oder schon in Bude. Der Weg ist heute zwar der gleiche wie gestern, aber am Freitag fühlt er sich irgendwie ein bisschen besser an. Und wir machen den Sound dazu. Mit dem Teddy Swims. Mit Katy Perry. Und Götter Shakira. Drei Songs für den letzten Arbeitsmorgen vor dem Wochenende. Ganz viel Musik auf Radio Bern 1.
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0: Guten Morgen. Es ist 7:30, ich wünsche einen sonnigen Start in den Tag, wenn es regnet.
5: Ich bin Felix Haldimann, guten Morgen.
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5: Ein neues Atomkraftwerk könnte in der Schweiz 15, aber auch 45 Milliarden Franken kosten. Zu diesem Schluss kommen die Akademien der Wissenschaften Schweiz. Während die Hersteller von 15 Milliarden ausgehen, würden die Kosten aktueller AKW-Bauvorhaben darauf hindeuten, dass ein AKW eher 45 Milliarden Franken kosten könnte, sagt Urs Neu, Leiter Energiekommission der Akademien der Wissenschaften Schweiz.
6: Was wir eigentlich zeigen wollen, ist die Unsicherheit, die wir einfach haben bezüglich dieser Kosten. Das ist je nachdem, was man da für Erwartungen hat und Annahmen trifft. Manchmal sind es vielleicht auch Hoffnungen. Da kommt man halt auf sehr unterschiedliche Beträge. Es gibt so einen Eindruck für das Risiko.
5: Die möglichen Kosten wurden anhand internationaler Erfahrungswerte und Schätzungen analysiert. Die Neutralitätsinitiative dürfte Ende September klar abgelehnt werden. Das zeigt eine erste SRG-Umfrage. Nur 42% stimmen dem Vorhaben zu. Offen ist laut Umfrage hingegen das Rennen bei der Ernährungsinitiative. Dieser stimmen 47% zu, 49% sind dagegen. In diesem Sommer haben 80 Millionen Menschen in Europa mindestens einmal 40 Grad Hitze erlebt. Im ebenfalls sehr heißen Sommer 2003 waren es noch halb so viele Menschen gewesen. Dies hat die französische Nachrichtenagentur AFP berechnet. Über 40 Grad erlebten zum Beispiel 30 Millionen Menschen in Frankreich.
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5: Im Playoff-Hinspiel für die Fußball-Europa League verliert Schweizer Meister Thun auswärts gegen Lech Posen deutlich mit 0:7. In den Playoffs zur Fußball-Conference League gewinnt Lugano gegen Maccabi Tel Aviv mit 2:1. Der FC St. Gallen verliert auswärts gegen die Dänen von Nordjylland knapp mit 0:1. Sion muss trotz Führung gegen Ajax Amsterdam mit einer 2:4 Niederlage vom Platz.
7: Immer noch auf der Autobahn A1 Zürich fahrt Richtung Bern. Zwischen Wangerrahren und der Raststätte tätigen Ort braucht es immer noch fast eine Stunde länger. Die rechte Spur ist gesperrt. Wünsche euch die Geduld und gute Fahrt.
0: Jetzt ist da der Wetterumbruch. Heute den ganzen Tag immer wieder nass bis so maximal 19 Grad. Aber ab Mittag, Nachmittag trocknet es nachher ab. Das Weekend nachher wieder sonniger, aber definitiv kühler, als wir das die letzten Wochen gewohnt sind. Noch bei maximal 23 Grad.
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0: Zobi Flückige.
1: Und im neuen Freiburg aus.
2: Guten Morgen.
1: Und der Stimme von Teddy Swims. Kuschelig, warm, positiv. Ein bisschen wie das Wetter, das Berner Eisland gerade eingepackt hat. Guten Morgen. Es ist Freitag.

Gut, Radio Bern 1, morgen, Freitagmorgen, 20 vor 8. Jetzt stell dir kurz vor, bitte, ihr findet auf eurem Handy etwas, das ihr vor über 10 Jahren gemacht habt und denkt, wow, das ist ja richtig gut. Genauso passiert Martin Garrix und dem Ed Sheeran. Die zwei haben vor 12 Jahren in Nashville zusammen einen Song angefangen und dann ist er aber irgendwo im musikalischen Bermuda-Dreieck verschwunden. Bis jetzt, passend zum 30. Geburtstag von Martin Garrix, haben die zwei Gile fertig gemacht. Der Garrix liefert den elektronischen Sound und Ed Sheeran seine Stimme, die das Ganze zu einem richtigen Ohrwurm macht. Repeat it, Musik für euch, für einen möglichst gemütlichen Freitagmorgen hier bei Radio Bern 1.

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0: Guten Morgen miteinander.
1: Guten Morgen.
0: Radio Bern 1. Freitagmorgen war 4.08 Uhr. Es ist ja immer eine Frage vom Timing. Mhm. Gerade zum Wetter, zum Timing. Wie ist das Timing unterwegs im Morgenverkehr?
1: Ja, aktuell braucht es wirklich Geduld auf der A1-Tür Richtung Bern zwischen Wang an der Aare und der Raststätte Nord. Braucht ihr bis zu einer Stunde länger. Die rechte Spur ist immer noch gesperrt. Ich wünsche viel Geduld und gute Fahrt.
0: Also wenn es hier schon regnet, hat sich aber das Wetter wenigstens den richtigen Zeitpunkt ausgesucht. Heute Vormittag bewölkt, immer wieder nass, kann noch gewittern, geht nachher heute bis 19 Grad. Aber richtig Feierabend wird es trockener und im Flachland auch sonniger. Und pünktlich für das Weekend recht viel Sonne, bis 24 Grad. Samstagmorgen im Oberland kann es noch regnen. Der Sonntag sieht nachher meistens trocken aus.
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0: Hey, dann machen wir an diesem grauen Freitagmorgen musikalisch heute ein paar Fahrtupfer sind es. Shakira, Dai Dai.

0: Ganz guten Freitag, morgen miteinander. Jetzt geht 10 vor 8 Uhr. Hey, in einer halben Stunde möchte ich gerne ein neues Weekend organisieren. Oder am Muttersonntag. Nami, ich lade euch ein zum IBE-Match gegen Vaduz, der auf die 20 ab 8. Das habe ich dann morgen auch schon mit dem Venu gemacht.
1: Ja, selbstverständlich, sehr gerne.
0: Und der Venu hat mir aus dem Auto eine schöne Geschichte erzählt. Ich meine, wir brauchen morgen alle etwas anderes, für die Gänge zu kommen. Gut, die Gänge zu kommen. Ich habe die erste halbe Stunde jetzt beispielsweise gerne für mich. Der Venu braucht jeden Morgen aber seine Frau. Er fährt mit ihr immer zusammen auf die Bütz.
1: Das ist ein guter Tagesanfang. Aufsteller vom Tag.
0: Der Aufsteller vom Tag?
1: Ja.
0: Ende schön.
1: Wir gehen beide weniger arbeiten. Wir morgen schon ein gutes Gespräch. Perfekt. Ist gut.
0: Hey, nach einem guten Start ins Wochenende. Weiterhin gute Fahrt, gute Gespräche.
1: Danke vielmals.
0: Grüß.
1: Schönen
0: ciao.
1: Tag.
0: Merci fürs Hören. Ciao,
1: danke vielmals.
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0: 180, der Remo vor auf Radio Bern 1. Gestern Abend noch in der Mühle Hunziker draussen auf der Bühne im Gärtli. Hey und merci, Remo, für die herzberührende Version von Luis Capaldi. Hühnerhaut. Es ist der Gedachte, es ist Freitag und so tun eure nächsten 20 Minuten auch, zusammen mit der Radio Bern 1 Morgenshow. Getting Girl, doch das Superhit, finde ich, von der Meghan Trainor. Einer, der seine To-Do-Liste vor dem Wochenende nicht noch am Durchdrehen ist, Bödelet Limp Bizkit. Und Noemi Besano. Mit ganz viel Musik für euren Freitag, der hoffentlich auch ein bisschen Platz für euch selber hat. Mit Radio Bern 1.
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0: Schönen guten Freitagmorgen, 21. August, es ist 8 Uhr.
7: Ich bin der Felix Haldimann. Guten Morgen.
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7: Die Neutralitätsinitiative dürfte Ende September klar abgelehnt werden. Das zeigt eine erste SRG-Umfrage. Nur 42% stimmen zu, die immerwährende bewaffnete Neutralität in der Verfassung verankern zu wollen. Die Meinungsbildung sei bereits fortgeschritten. Offen ist laut Umfrage hingegen das Rennen bei der Ernährungsinitiative. Dort wollen 49% das Vorhaben ablehnen, 47% sind dafür. Mehrere westliche Länder haben Israel aufgefordert, ein umstrittenes Siedlungsprojekt im besetzten Westjordanland abzubrechen. Weiter heißt es in einem gemeinsamen Statement, die Ausweitung der Siedlungen im Westjordanland müsse beendet werden. Unter anderem kritisierten Deutschland, Frankreich und Großbritannien die Siedlungspläne Israels. Der Waldbrand im Westen der deutschen Stadt Köln ist endgültig gelöscht. Das teilen die Behörden mit. Das Feuer war vor einer Woche bei Hürtgenwald ausgebrochen. Der Brand hatte rund 300 Hektar Wald zerstört. Es handelte sich um den größten Waldbrand in der Geschichte des Bundeslands Nordrhein-Westfalen. Zwei schiffbrüchige Fischer sind 5 Tage lang in einer Kühlbox auf dem Meer getrieben. Nun konnten sie nach einem Such- und Rettungseinsatz in Mexiko gerettet werden, wie die Marine mitteilt. Alarmiert wurden die Rettungskräfte, nachdem eine Fischereigenossenschaft keinen Kontakt mehr zu den 53 und 35 Jahre alten Fischern herstellen konnte.
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7: Im Playoff-Hinspiel für die Fußball-Europa League verliert Schweizer Meister Thun auswärts gegen Lech Posen deutlich mit 0:7. In den Playoffs zur Fußball-Conference League gewinnt Lugano gegen Maccabi Tel Aviv mit 2:1. Der FC St. Gallen verliert auswärts gegen die Dänen von Nordjylland knapp mit 0:1. Sion muss trotz Führung gegen Ajax Amsterdam mit einer 2:4 Niederlage vom Platz.
0: Was muss da auf der A1 los gewesen sein?
9: Ja, auf der A1 Bern, Zürich Richtung Bern, zu Schwang an der Aare und der Raststätte-tätigen Ort. Dort stauen sie immer noch, verlieren dort immer noch bis zu fast einer Stunde. Mittlerweile weiss man, die rechte Spur ist gesperrt, das wegen Strassenschäden. Ich wünsche viel Geduld und gute Fahrt.
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0: Die lange Sendabkühlung ist da. Viel Regen, fast keine Sonne. Heute bei maximal 19 Grad. Was so nicht ganz stimmt. Ab Mittag nahm ich und geht im Flachland immer mehr die Sonne führen und es trocknet ab. Das Weekend nachher wiederum mit Sonne, aber maximal noch so 23 Grad.
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0: und dem Tobi Flückiger.
1: Und dem neuen Freiburghaus.
2: Ganz guten Morgen.
1: Aber jetzt könnt ihr Radio Bern 1 einfach laufen. Bis um 5 Uhr kommt kein einziger Song doppelt. 9 Stunden, immer wieder ein anderer Song. Genau das meinen wir mit ganz viel Musik. Und wir starten mit der, die den Freitag recht anschiebt. Megan Trainor, Getting Girl.

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0: Guten Morgen, es ist jetzt 10 ab 8. Gestern ist meine Radiofreundin Nicole Zog auf Koppigen. Dort hat Miriam gewartet und der Marco wollen überraschen.
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0: Das Video von Überraschung findet ihr bei uns auf Insta von Radio Bern 1. 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

0: Und der Rastatt tätigen Ort, dort stauen sie wegen Strassenschäden. Die rechte Spur ist immer noch gesperrt. Und der Tobi hat vorhin schon gesagt, über eine Stunde länger hat er dort wünschen viel Geduld.
1: Der Freitag hat heute zwei recht unterschiedliche Hälften. Die erste ist für Regenschirm und Jacke, die zweite langsam wieder für die Sonnenbrille. Bis am Mittag immer wieder Regen, bis 19 Grad. Am Nachmittag wird es trocken, im Flachland kommt die Sonne zurück. Und sie bleibt auch über das Weekend ziemlich treu, recht sonnig und bis 24 Grad.
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1: Und jetzt der Teil vom Morgen, der weder vom Regen noch vom Verkehr abhängig ist. Nämlich das, was aus den Boxen kommt. Ganz viel Musik, freie Freitag, Radio Bern 1, gemütlich mit Limp Bizkit, Behind Blue Eyes.

0: Guten Freitagmorgen, 8 Minuten, halb 9 Uhr, das Weekend rede ich voraus.
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0: Mit Sommer-Vibes jetzt Wochenende starten, das könnt ihr heute Abend auf der grossen Schanze.
2: Peter Flamingo, heute Abend 90s und 2000er Party mit dem DJ Kosch und dir, Tobi. Viel Vergnügen.
0: Freue mich. Klangvoll wird es darauf haben und Samstagabend im Herzen von Bern.
2: Ja, wer dann in der Innenstadt unterwegs ist, wird überrascht vom Berner Symphonieorchester. Die machen ein Gratiskonzert auf dem Bundesplatz, unter anderem mit Melodien aus bekannten Musicals.
0: Und am Sonntag passiert im Wankdorf etwas, das hat es schon lange nicht mehr gegeben.
2: Ja, IB empfiehlt der Aufsteiger, der FC Vaduz. Der Match wird um 2 Uhr abpfiffen.
0: Möchtet ihr mit dabei sein, dann gewinnt jetzt Billet. Einfach anrufen auf 031 327 1122. Viel Glück und ein schönes Wochenende.
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0: geschrieben worden, aufgenommen worden für einen Freitagmorgen Coldplay. Merci vielmals. Feels like I'm falling in love. Hey, und plötzlich merkt man so am Freitagmorgen, dass Sommer ja angenehm kann sein, musikalisch sowieso. Bei uns gerade, für euch, Alex Warren mit Fever Dream. See ya. Oh ja, grossartig. Der aktuell hat Drop Dead von der Olivia Rodrigo. Drei komplett unterschiedliche Gründe. Das Radio heute einfach lassen laufen. Aber ein Grund, ganz klar. Ganz viel Musik in den nächsten 20 Minuten hier in der Radio Bern 1 Morgenshow.
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6: Halb 9 ist.
7: Ich bin der Felix Haldimann. Guten Morgen.
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7: Nach einem Großbrand in Thusis im Kanton Graubünden werden 5 Personen vermisst. Das teilt die Bündner Kantonspolizei mit. Weiter wurden 8 Personen verletzt, 2 davon schwer. Der Brand brach in einem Restaurant mit Wohnungen aus. Rund 100 Feuerwehrleute waren mit Löscharbeiten beschäftigt, die heute Morgen noch andauerten. Weil das Treppenhaus einstürzte, musste das Dach mit einem Kran geöffnet werden. Mehrere westliche Länder haben Israel aufgefordert, ein umstrittenes Siedlungsprojekt im besetzten Westjordanland abzubrechen. Weiter heißt es in einem gemeinsamen Statement, die Ausweitung der Siedlungen im Westjordanland müsse beendet werden. Israel besetzt das Westjordanland seit fast 50 Jahren. Unter anderem kritisierten Deutschland, Frankreich und Großbritannien die Siedlungspläne Israels. Auch UNO-Generalsekretär Antonio Guterres zeigte sich tief besorgt über die geplante Siedlung. Der Waldbrand im Westen der deutschen Stadt Köln ist endgültig gelöscht. Das teilen die Behörden mit. Das Feuer war vor einer Woche bei Hürtgenwald ausgebrochen. Der Brand hatte rund 300 Hektar Wald zerstört. Es handelte sich um den größten Waldbrand in der Geschichte des Bundeslands Nordrhein-Westfalen. 2 schiffbrüchige Fischer sind 5 Tage lang in einer Kühlbox auf dem Meer getrieben. Nun konnten sie nach einem Such- und Rettungseinsatz in Mexiko gerettet werden, wie die Marine mitteilt. Alarmiert wurden die Rettungskräfte, nachdem eine Fischereigenossenschaft keinen Kontakt mehr zu den 53 und 35 Jahre alten Fischern herstellen konnte.
8: Auf der Autobahn A1 Zürich Richtung Bern zwischen Wang oder Aare und der Raststätte. Tätigen Ort braucht es immer noch ziemlich mehr Geduld. Über einen Sprung verliert dort. Die rechte Spur ist immer noch gesperrt. Das wegen Strassenschäden. Wünsche viel Geduld und gute Fahrt.
0: Heute dabei Regenschirm und vielleicht sogar lange Hosen. Der Regenschirm für viel Nassen und bis am Nachmittag. Nachher klart es auf. Und die langen Hosen bei maximal 19 Grad. Was gibt es? Weekend dann wieder freundlicher, aber kühl im Verhältnis zu den letzten Wochen bei maximal 22 Grad.
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0: der Alltag ist ja manchmal schon genug hat mit allem, was man muss, können und wissen. Darum ist das bei uns anders. Bei uns müsst ihr nämlich nicht alles wissen, außer wie man richtig falsch liegt.
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0: Morgenshow. Genau das holen wir auf September aus der Sommerpause zurück. Hey, es gewinnt wieder 100 Franken Einkaufsgutschein von Mode Bayard, den ihr dann gänkeln könnt. Zuerst heisst es aber nicht viel, nicht zu viel grübeln. Wir haben wieder 6 Fragen, die ihr in 20 Sekunden sinngemäss falsch beantworten müsst. Wenn ihr arbeitet, gewinnt ihr die Barbara von Burgloss hätte können.
2: Toi, toi, toi, Barbara. Mach alles falsch. Was ist vis-à-vis vom Osten?
3: Süden.
2: Falsch. Was ist kleiner, ein Auto oder ein Lastwagen?
3: Ein Lastwagen.
2: Falsch. Sind wir im Jahr 2005?
3: Ja.
2: Falsch. Welche Farbe haben blaue Jeans?
3: Violett.
2: Falsch. Welche Form hat ein Rad?
3: Viereckig.
2: Falsch. Welches ist der letzte Buchstabe vom Wort Geschenk?
3: F.
2: Ja, den geben wir Barbara.
0: Ich finde, was Barbara kann, könnt ihr auch melden. Wir spielen schon gleich zusammen und ihr könnt auf unsere Käufe gehen. 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Weiter gutes Homeoffice, bügeln, freitigeln mit Olivia, Rodrigo, Rob Dead, 20 vor.

0: Guten Morgen, Ben Eisland.
1: Guten Morgen.
0: 13 vor 9. Eine kaputte A1 macht ein grosses Puff am Morgen noch.
1: Ja, von Zürich her zwischen Wang an der Aare und der Raststätte-Tätigen Nord. Der Verkehrsbehinderung wegen Strassenschäden. Die rechte Spur ist immer noch gesperrt. Und Achtung, Zeitverlust immer noch von bis zu einer Stunde. Ich wünsche viel Geduld und gute Fahrt.
0: Hey, wenn der Freitag heute Morgen noch ein bisschen verschlafen und grau aus der Wäsche schaut, gebt ihm Zeit, der schafft sich da noch raus. Am Vormittag viel Wolken, immer wieder Regen, später bis 19 Grad. Am Nami wird es trocken und vor allem im Flachland zeigt sich von Westen her immer mehr Sonne. Auf das Weekend sieht es auch richtig gut aus. Recht sonnig bis 24 Grad.
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0: Noe. Ich habe gemeint, du seist der Fitness-King von unserem Team. Mehrmals pro Woche Tennis, Paddle, Gym.
1: Bin ich auch. Also ich weiss nicht, was du hast.
0: Hey, warum hast du vorhin getönt, wie nach einem Marathon auf einen Eiger vom Storren drehen?
1: Hey, du hast keine Ahnung, wie viele Storren wir hier im Büro haben. Und all die, die auch keine elektrische haben, ihr wisst, wie das ist. Das ist Horror.
0: Aber ja, es ist irgendwie gleich richtig schön. Wochenlang haben wir am Morgen alles zugehört, damit die Hitze draussen bleibt. Und heute Storren.
1: Und einfach mal wieder richtig raus schauen.
0: Ja, und plötzlich sieht man, es gibt ein Bernaisland mit Wolken und Regen. Knapp 20 Grad, ein komplett anderer Freitag. Aber er hat auch seine guten Seiten.
1: Offenbar sogar ein paar Millionen gute Seiten.
0: Oh, sehr schön. Robin Schulz, Million Good Reasons to the Storren. Wochen drehen.

0: gegen 9 Uhr. Das ist doch langsam der Moment am Freitag, wo man merkt, jetzt kommen wir dort her, noch ein paar Sachen erledigen, noch ein paar Mails. Aber irgendwo am Horizont steht bereits das Weekend. Und der Weg dort her, tönt bei uns so. Camera von Ed Sheeran. Mit dieser Lady, die in einer Woche gespielt auf der Bühne steht. Anastacia. Drei von ganz vielen Songs, die euch die letzten Meter von dieser Woche ein bisschen leicht machen. Auch mit der Tiffany Aris. Gerade auf Radio Bern 1.
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0: Jetzt ist 9 Uhr.
9: Ich bin der Felix Haldimann. Guten Morgen.
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11: Nach einem Großbrand in Thusis im Kanton Graubünden werden 5 Personen vermisst. Das teilt die Bündner Kantonspolizei mit. Weiter wurden 8 Personen verletzt, 2 davon schwer. Der Brand brach in einem Restaurant mit Wohnungen aus. Rund 100 Feuerwehrleute waren mit Löscharbeiten beschäftigt, die heute Morgen noch andauerten. Weil das Treppenhaus einstürzte, musste das Dach mit einem Kran geöffnet werden. Mehrere westliche Länder haben Israel aufgefordert, ein umstrittenes Siedlungsprojekt im besetzten Westjordanland abzubrechen. Weiter heißt es in einem gemeinsamen Statement, die Ausweitung der Siedlungen im Westjordanland müsse beendet werden. Israel besetzt das Westjordanland seit fast 50 Jahren. Unter anderem kritisierten Deutschland, Frankreich und Großbritannien die Siedlungspläne Israels. Auch UNO-Generalsekretär Antonio Guterres zeigte sich tief besorgt über die geplante Siedlung. Der Waldbrand im Westen der deutschen Stadt Köln ist endgültig gelöscht. Das teilen die Behörden mit. Das Feuer war vor einer Woche bei Hürtgenwald ausgebrochen. Der Brand hatte rund 300 Hektar Wald zerstört. Es handelte sich um den größten Waldbrand in der Geschichte des Bundeslands Nordrhein-Westfalen. Zwischenzeitlich wurden rund 200 Menschen evakuiert. Derweil hat sich auch die Situation bei einem Waldbrand in einem belgischen Naturschutzgebiet nahe der deutschen Grenze entspannt. 2 schiffbrüchige Fischer sind 5 Tage lang in einer Kühlbox auf dem Meer getrieben. Nun konnten sie nach einem Such- und Rettungseinsatz in Mexiko gerettet werden, wie die Marine mitteilt. Alarmiert wurden die Rettungskräfte, nachdem eine Fischereigenossenschaft keinen Kontakt mehr zu den 53 und 35 Jahre alten Fischern herstellen konnte.
12: Aktuell braucht es immer noch mehr Geduld auf der A1 Zürich-Fahrt Richtung Bern. Zwischen Wangen-Drahren und der Raststätte-tätigen Ort stockt es immer noch. Das wegen Strassenschäden. Die rechte Spur ist gesperrt. Der verliert immer noch fast eine Stunde dort. Viel Geduld und gute Fahrt.
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0: Ja, jetzt ist er da, der Wetterumbruch. Heute den ganzen Tag immer wieder nass und bis zu 19 Grad. Am Nachmittag kann es aber nachher abtrocknen und noch die Sonne für euch auf. Feierabend, das Weekend, dann nachher wieder sonniger, aber definitiv kühler, als wir das die letzten Wochen hatten. Maximal noch 23 Grad.
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0: Louis Capaldi auf Radio Bern 1, am Morgen vertreibt Sorgen, am Morgen oder so, gerade 8:45 gewesen, hallo. Freitagmorgen habe ich die To-Do-Liste vor dem Weekend ist nicht am Überschaumen, also bei Ramona sich nicht, merci, haben wir darum ein bisschen zusammen können entspannt schneidern. Das ist ja irgendwie auch Freitag.
1: Im Arbeiten.
0: Was denn?
1: Im Büro.
0: Wie sieht es an einem Freitag oder besonders heute aus? Noch viel los? Noch viel zu tun?
1: Ja, ich bin zum Glück im Homeoffice und habe gerade Radio gelassen, wie immer.
0: Merci.
1: Und ja, es ist noch ein bisschen das Auslaufen von der Woche.
0: Das ist aber schön ausgedrückt.

0: Manchmal merkst du erst an der Musik an, was in 5 Tagen alles passiert ist. Mendig noch Sommerhits und Baschi live bei euch auf der Radio Bern A-Stage.
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0: kein
1: Haus bauen, aber ich kann es daheim sein.
0: Und jetzt Freitag, Regen, 20 Grad, aber der funktioniert irgendwie auch mit nassen Schuhen. Eine ganze Woche und immer noch ganz viel Musik für den Freitag auf Radio Bern 1. Merci, seid ihr mit uns durch die Woche gekommen.
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0: Gerade halb 10 Uhr ab der Autobahn A1 wird unser kaputter Fahrstreifen gemeldet. Zürich Richtung Bern zwischen Wangen-Drahr und Raststätten Deidigen Nord kommt es zu Verkehrsbehinderungen. Eben wegen Strassenschäden, dort ist die rechte Spur gesperrt. Ja, die lange Sendeabkühlung ist da. Viel Regen, fast keine Sonne, und das bis am Nachmittag bei maximal 19 Grad. Auf den Feierabend soll es trocknen und sogar die Sonne vorkommen. Das Weekend nachher wieder mit Sonne, aber maximal noch so 23 Grad.
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4: Ich bin der Felix Haldimann.
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4: Ein neues Atomkraftwerk könnte in der Schweiz 15, aber auch 45 Milliarden Franken kosten. Zu diesem Schluss kommen die Akademien der Wissenschaften Schweiz. Die Hersteller gehen von 15 Milliarden Franken aus. Die Kosten aktueller AKW-Bauvorhaben würden aber darauf hindeuten, dass ein AKW eher 45 Milliarden Franken kosten könnte. Im Moment gäbe es kaum Erfahrungswerte, da erst wenige AKWs der neuen Generation in Europa fertig gebaut worden sind, sagt Urs Neu, Leiter der Energiekommission der Akademien der Wissenschaften Schweiz.
5: Man kann sagen, so Ende 20-30er Jahre wird man sicher mehr wissen, wie sich die Kosten entwickeln. Oder? Also das heisst, ob sich die Vorstellungen von der Industrie, ob sich die verwirklichen oder nicht.
4: Die Kosten wurden anhand internationaler Erfahrungswerte und Schätzungen analysiert. Auf der A1 zwischen Lutherbach und Wangen an der Aare haben Belagschäden am Morgen für größere Verkehrsbehinderungen gesorgt. Richtung Bern war zeitweise nur eine Fahrspur offen. Laut TCS kam es zu Verzögerungen von bis zu einer Stunde. Die Schäden am Straßenbelag waren nach den Regenfällen in der Nacht festgestellt worden. Noah und Sophia sind im vergangenen Jahr die beliebtesten Babynamen gewesen. Der Vorname Noah setzte damit seine langjährige Beliebtheit fort, teilt das Bundesamt für Statistik mit. Der Name steht seit 5 Jahren an der Spitze und hält sich seit 2010 auf den vorderen Plätzen. Neben Noah sind bei den Buben die Namen Liam und Gabriel beliebt. Neben Sophia waren bei den Mädchen Emma und Mia an der Spitze. Die größten Aufsteiger in der Rangliste waren die Namen Liana und Arno. In der Region Bern-Solothurn staut auf der A1 Richtung Bern ab Herkingen weg Belagsschäden zwischen Wangen an der Aare und der Raststätte Deitingen Nord. Der rechte Fahrstreifen ist gesperrt, es kann rund eine Stunde länger gehen. Bitte bildet dort eine Rettungsgasse. Wer vom Gotthard her auf Bern muss, kann über die A2 ausweichen. Dann klemmt es noch auf der A1 Richtung Zürich zwischen Kriegstetten und Wangen an der Aare und im Raum Zürich auf der A1 Richtung Zürich zwischen Wallisellen und Zürich-Ost.
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6: Das Wetter heute grau und nass. Eigentlich den ganzen Tag. Am Nachmittag kann dann noch ganz leicht Sonne vorkommen. Bei maximal 19 Grad.
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6: Ich wünsche ganz einen guten Freitagvormittag. Mein Name ist Noe Friberkus und zusammen nehmen wir den Vormittag in Angriff.
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5: Ich bin der Felix Haldimann.
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5: Ein neues Atomkraftwerk könnte in der Schweiz 15, aber auch 45 Milliarden Franken kosten. Zu diesem Schluss kommen die Akademien der Wissenschaften Schweiz. Die Hersteller gehen von 15 Milliarden Franken aus. Die Kosten aktueller AKW-Bauvorhaben würden aber darauf hindeuten, dass ein AKW eher 45 Milliarden Franken kosten könnte. Im Moment gäbe es kaum Erfahrungswerte, da erst wenige AKWs der neuen Generation in Europa fertig gebaut worden sind, sagt Urs Neu, Leiter der Energiekommission der Akademien der Wissenschaften Schweiz.
6: Man kann sagen, so Ende 20-30er Jahre wird man sicher mehr wissen, wie sich die Kosten entwickeln. Oder? Also das heisst, ob sich die Vorstellungen von der Industrie, ob sich die verwirklichen oder nicht.
5: Die Kosten wurden anhand internationaler Erfahrungswerte und Schätzungen analysiert. Noah und Sophia sind im vergangenen Jahr die beliebtesten Babynamen gewesen. Der Vorname Noah setzte damit seine langjährige Beliebtheit fort, teilt das Bundesamt für Statistik mit. Der Name steht seit 5 Jahren an der Spitze und hält sich seit 2010 auf den vorderen Plätzen. Neben Noah sind bei den Buben die Namen Liam und Gabriel beliebt. Neben Sophia waren bei den Mädchen Emma und Mia an der Spitze. Die größten Aufsteiger in der Rangliste waren die Namen Liana und Arno. Auf der A1 zwischen Lutherbach und Wangen an der Aare haben Belagschäden am Morgen für größere Verkehrsbehinderungen gesorgt. Richtung Bern war zeitweise nur eine Fahrspur offen. Laut TCS kam es zu Verzögerungen von bis zu einer Stunde. Die Schäden am Straßenbelag waren nach den Regenfällen in der Nacht festgestellt worden. In der Region Bern-Solothurn staut es auf der A1 Richtung Bern ab Herkingen wegen Belagschäden zwischen Wangen oder Aare und der Raststätte Deitingen-Nord. Der rechte Fahrstreifen ist gesperrt, kann eine Stunde länger gehen. Bitte machen dort einen Rettungsgass. Wer vom Gotthard her auf Bern muss, kann über die A2 ausweichen. Dann klemmt es auch noch auf der A1 Richtung Zürich zwischen Kriegstetten und Wangen oder Aare. Im Raum Zürich hat es einen Unfall gegeben auf der A1 Richtung Bern zwischen Winningen und Dietikon. Der linke Fahrstreifen ist blockiert. Wegen dem Unfall staut es auch auf dem Westring Richtung Basel zwischen Urdorf Süd und dem Limmataler Kreuz. Und zuletzt haben wir noch stockenden Verkehr auf der A1 Richtung Zürich zwischen Wallisellen und Zürich Ost.
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7: Ich glaube, wir können alle sagen, wir sind froh, dass es endlich mal ein bisschen geregnet hat oder immer noch tut zum Teil. Mein Name ist Neu Fiebelkhaus, zusammen verbringen wir den Freitagvormittag.
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Ich hoffe, wir kommen gebig vor an diesem Freitagvormittag zusammen mit Radio Bern 1. Und wir haben schlicht und einfach ganz viel gute Musik für euch. Ein Song, der einfach ein bisschen wirken muss und richtig gut tut. Das ist Razorlight mit America auf dem Weg Richtung Mittag, 4:45 Uhr.

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4: Ich bin der Felix Haldimann.
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4: Hörerinnen und Hörer können Radio Bern 1 weiterhin über UKW empfangen. Das Bundesamt für Kommunikation hat ein Gesuch von Radio Bern 1 für den Weiterbetrieb der bisherigen UKW-Frequenz in der Region Bern gutgeheißen. Gemäß Bund sind für die an einer UKW-Verbreitung interessierten Radios ausreichend Funkfrequenzen vorhanden. Deshalb sind keine Auktionen notwendig. Die Schweizer Armee sieht Fortschritte im Kampf gegen Sexismus und Diskriminierung. Wie sie mitteilt, wurden 8 von 16 Maßnahmen umgesetzt. Dazu gehöre etwa ein Online-Lexikon, ein Verhaltenskodex und ein anonymes Meldetool. Grund für die Maßnahmen ist eine Studie von 2024. Fast die Hälfte der Befragten hatte in der Armee geschlechtsspezifische Diskriminierung oder sexualisierte Gewalt erlebt. Bis Ende des kommenden Jahres sollen alle Maßnahmen umgesetzt sein. Der Bund, die Kantone und die Gemeinden wollen gemeinsam gegen Extremismus und Radikalisierung vorgehen. Dazu bekennen sie sich in einer neuen Charta. Diese wendet sich unter anderem an Eltern, Lehrpersonen, aber auch Vereine und Institutionen. Seit 3 Jahren steige die Zahl der radikalisierten Jugendlichen. Laut Justiz- und Polizeidepartement geht es aber nicht nur um Islamismus. Auch in der Incel-Bewegung, die zum Frauenhass anstachelt, radikalisieren sich junge Männer. Mehr als 300 Personen sind in Griechenland seit Anfang Jahr festgenommen worden. Sie haben vorsätzlich oder fahrlässig Brände verursacht. Laut Feuerwehrangaben brach vergangene Woche auf Kreta ein Waldbrand aus, weil ein Urlauber in Waldesnähe mit Holzkohle gegrillt hatte. In der Region Bern-Solothurn staut es auf der A1 Richtung Bern ab Herkingen wegen Belagsschäden. Zwischen Wangen an der Aare und der Roststadt Deitingen Nord. Der rechte Fahrstreifen ist zu. Es kann eine Stunde länger gehen. Bitte macht einen Rettungsgass. Wer vom Gotthard her auf Bern muss, kann über die A2 ausweichen. Dann haben wir noch Stau auf der A1 Richtung Zürich zwischen Kirchberg und Wangen an der Aare wegen Hochwasser. Es geht etwa 20 Minuten länger. Im Raum Zürich klemmt es auf der A1 Richtung Bern zwischen Zürich-Affolteren und dem Limmataler Kreuz und auf der A1 Richtung Zürich zwischen Effretiken und Zürich-Ost. Dann staut es auch auf dem Westring Richtung Basel zwischen Urdorf Süd und dem Limmataler Kreuz. Und zuletzt haben wir noch einen Unfall auf der A3 Richtung Zürich zwischen Pfäffiken und Schindellegi. Dort ist der linke Fahrstreifen blockiert.
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5: Am späteren Nachmittag trocknet es ab, gibt dann in der Nacht auf morgen vielleicht so einzelne Regentröpfe. Das Wochenende wird darauf ab, aber doch recht gefreut und auch trocken. Morgen ein bisschen mehr Wolken als am Sonntag. Die Temperaturen, die klettern über das Wochenende auf angenehme 22 bis 23 Grad.
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5: Am Mikrofon Philipp Sommerhalder, einen guten.
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0: ein bisschen schwelgen am Freitagmittag. Schöner mit der Leona Luis. Zum Abschluss der Woche viel Vorfreude vermitteln. Das haben wir dank eurer Hilfe geschafft.
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0: Wem möchtet ihr Tagespass fürs Seaside Festival schenken? Wer hat es verdient? Danke allen von euch, die sich bei uns via Sprachnachrichten gemeldet haben. Unter anderem die Bern 1 Hörerin Miriam. Sie und ihr Partner möchten unbedingt ein befreundetes Bärli in Spiezer Seebucht dabei haben in einer Woche.
2: Jedes Jahr treffen wir uns am Seaside. Und jetzt wäre es eben doof gewesen, ohne See.
0: Auf 50% von diesem befreundeten Bärli stimmt der Marco. Mit der Miriam und Seaside-Tickets hat ihn unsere Nicole Zolk an seinem Arbeitsort zu Koppigen überrascht.
3: Siehst du ihn schon?
2: Ja.
3: Ist er?
2: Ja.
3: Achtung! Was hast du das Gefühl, es geht ihm durch den Kopf?
2: Ja, eben. Jetzt kommt ihm vielleicht ein bisschen Sinn. Er hat vielleicht auch Bern eins gelassen, gell?
4: Ja, schau ich.
3: Jetzt kommen die vom Radio. Ja, was hast du das Gefühl, warum wir da sind?
4: Ja, du. Meistens, wenn wir sie sehen und ihren Partner, dann gehen wir irgendwo an ein Event, wo Musik ist, ja?
2: Ja, schon Seaside, der Mensch, oder?
4: Ja, dort, wo wir sie lernen kennen, voilà. He.
3: Und jetzt haben wir mitbekommen, dass du und deine Partnerin noch kein Ticket haben. Und schau mal, was ich da für dich habe.
4: Das ist für uns. Für das Jahr ein Seaside. Hure cool, ey. Das haben wir ihnen zu verdanken.
2: Ja.
4: Genau. Hey, ja, cool, ey. Das ist echt unglaublich.
0: Seaside Festival Spiez startet in einer Woche. Möchtet auch ihr gratis zu den Gotthard, Nena oder Tom Adele Chancen, Tickets zu gewinnen, habt ihr von Montag bis Donnerstag täglich mehrere Mal in der Radio Bern 1 Morgenshow. Aber bis es soweit ist, müsst ihr natürlich auch nicht auf grosse Sounds verzichten. Right, Felix Jem featuring Trey Hart.

heute wieder mal den Schirm vorgenommen. Komisches Gefühl gewesen, oder? Musikalisch behalten wir noch unter der Schirmherrschaft von grossartigen Sounds. Viel Vergnügen mit YouTube auf Radio Bern 1. 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
3: Ich bin der Felix Haldimann.
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3: Hörerinnen und Hörer können Radio Bern 1 weiterhin über UKW empfangen. Das Bundesamt für Kommunikation hat ein Gesuch von Radio Bern 1 für den Weiterbetrieb der bisherigen UKW-Frequenz in der Region Bern gutgeheißen. Gemäß Bund sind für die an einer UKW-Verbreitung interessierten Radios ausreichend Funkfrequenzen vorhanden, deshalb sind keine Auktionen notwendig. Die Schweizer Armee sieht Fortschritte im Kampf gegen Sexismus und Diskriminierung. Wie sie mitteilt, wurden 8 von 16 Maßnahmen umgesetzt. Dazu gehöre etwa ein Online-Lexikon, ein Verhaltenskodex und ein anonymes Meldetool. Grund für die Maßnahmen ist eine Studie von 2024. Fast die Hälfte der Befragten hatte in der Armee geschlechtsspezifische Diskriminierung oder sexualisierte Gewalt erlebt. Bis Ende des kommenden Jahres sollen alle Maßnahmen umgesetzt sein. Der Bund, die Kantone und die Gemeinden wollen gemeinsam gegen Extremismus und Radikalisierung vorgehen. Dazu bekennen sie sich in einer neuen Charta. Diese wendet sich unter anderem an Eltern, Lehrpersonen, aber auch Vereine und Institutionen. Seit 3 Jahren steige die Zahl der radikalisierten Jugendlichen. Laut Justiz- und Polizeidepartement geht es aber nicht nur um Islamismus. Auch in der Incel-Bewegung, die zum Frauenhass anstachelt, radikalisieren sich junge Männer. Mehr als 300 Personen sind in Griechenland seit Anfang Jahr festgenommen worden. Sie haben vorsätzlich oder fahrlässig Brände verursacht. Laut Feuerwehrangaben brach vergangene Woche auf Kreta ein Waldbrand aus, weil ein Urlauber in Waldesnähe mit Holzkohle gegrillt hatte. In der Region Bern-Solothurn staut es auf der A1 Richtung Bern ab Herkingen wegen Belagsschäden. Zwischen Wangen an der Aare und der Roststadt Deitingen Nord. Der rechte Fahrstreifen ist zu. Es kann eine Stunde länger gehen. Bitte macht einen Rettungsgass. Wer vom Gotthard her auf Bern muss, kann über die A2 ausweichen. Dann haben wir noch Stau auf der A1 Richtung Zürich zwischen Kirchberg und Wangen an der Aare wegen Hochwasser. Es geht etwa 20 Minuten länger. Im Raum Zürich klemmt es auf der A1 Richtung Bern zwischen Zürich-Affoltern und dem Limmataler Kreuz und auf der A1 Richtung Zürich zwischen Efretiken und Zürich-Ost. Dann staut es auch auf dem Westring Richtung Basel zwischen Urdorf-Süd und dem Limmataler Kreuz. Und zuletzt haben wir noch einen Unfall auf der A3 Richtung Zürich zwischen Pfäffiken und Schindellegi. Dort ist der linke Fahrstreifen blockiert.
4: Heute Nachmittag braucht man vereinzelt noch Regenschirme und Scheibenwäscher. Auf den Abend wird es aber trocken bei 19 Grad. Das Wochenende präsentiert sich darauf aber recht freundlich. Morgen ein bisschen mehr Wolken als am Sonntag. 22 bis 23 Grad gibt es übers Wochenende.
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Ja, da dringt der Sommer direkt ins Musikhör. Schön, habt ihr euch für Radio Bern 1 entschieden, den Sommer nicht kampflos im Herbst übergeben. Wenn ihr deren Absicht könnt zustimmen, dann habt ihr mehr davon. Mehr vom neuesten Hit von Nico Santos, Why Don't You Stay. Guten Freitagmittag weiterhin.

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5: Ich bin Rahel Häcklin.
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5: Wegen eines drohenden Hangrutsches ist der Bahnverkehr zwischen Bern und Freiburg eingeschränkt. Es liegen Steine auf den Gleisen. Im Moment klären Spezialisten die Gefahrenlage ab, wie ein SBB-Sprecher auf Anfrage von Kiesten STA sagte. Die Strecke kann nur einspurig befahren werden. Zwischen Törishaus, Station und Schmitten werden Ersatzbusse organisiert. Der Streckenabschnitt gilt als anfälliger Ort für Unwetterschäden. Im Moment gehe man davon aus, dass die Einschränkung bis ca. 15 Uhr andauern werde, so der SBB-Sprecher. Die Schweizer Armee sieht Fortschritte im Kampf gegen Sexismus und Diskriminierung. Wie sie mitteilt, wurden 8 von 16 Massnahmen umgesetzt. Dazu gehöre ein Online-Lexikon, ein Verhaltenskodex und ein anonymes Meldetool. Grund für die Massnahmen ist eine Studie von 2024. Fast die Hälfte der Befragten hatte in der Armee geschlechtsspezifische Diskriminierung oder sexualisierte Gewalt erlebt. Bis Ende 2027 sollen alle Massnahmen umgesetzt sein. Eine unbekannte Person hat Fußballerinnen des FC Nathers Oberwallis beim Duschen gefilmt. Wie der Walliser Bote schreibt, habe eine Spielerin bemerkt, wie jemand mit einem Mobiltelefon durch ein kleines Fenster filmte. Die Person habe die Flucht ergriffen und sei bislang nicht identifiziert worden. Die Spielerinnen reichten laut der Zeitung Anzeige gegen unbekannt ein. Als Reaktion auf den Vorfall habe die Gemeinde am Fenster eine Sichtschutzfolie angebracht. A1 Zürich Richtung Bern zwischen Wangen an der Aare und der Raststätte Deitingen Ort. Verkehrsbehinderungen, es hat Schäden auf der Strasse, die rechte Spur ist gesperrt. Auf dem Zürcher Nordring Bern Richtung St. Gallen stocken zwischen dem Limmataler Kreuz und dem Gubrisch-Tunnel wegen Verkehrsüberlastung. Auf der A1 Bern Richtung St. Gallen stocken zwischen Zürich-Seebach und Zürich-Ost. Auf der A2 Stauz zwischen Quinto und Airolo Richtung Gotthard auf 6 km. Da geht es gut eine Stunde länger. Und in der Gegenrichtung A2 Luzern Richtung Gotthard steht zwischen Amsteg und Göschenen auf 3 km. Da haben wir gut eine halbe Stunde länger. Allen eine gute Fahrt.
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6: Im Verlauf des Nachmittags setzt sich die Sonne durch bei 19 Grad. Das Wochenende wird gefreut mit etwas mehr Sonne am Sonntag. Temperaturen klettern bis auf 23 Grad.
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6: Täuscht euch das manchmal schon. Es gibt so Songs, die sind einfach mehr als einen. Jetzt machen wir ein Beispiel. Der kommt daher wie ein frischer Frühling und bleibt dabei leicht wie der Sommervögel. So easy. Olivia Dean für euch zum Start in die Stunde. Am Mikrofon Philipp Sommerhalder. Grüß euch.
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Ihr habt noch viel vor heute Nachmittag. Schön habt ihr euch für Radio Bern 1 entschieden. Wir unterstützen euch nämlich mit ganz viel Musik. Und da ist einmal eine Perle von Simple Plan dabei. Untitled.

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2: Ich bin Rahel Häcklin.
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2: Wegen eines drohenden Hangrutsches ist der Bahnverkehr zwischen Bern und Freiburg eingeschränkt. Es liegen Steine auf den Gleisen. Im Moment klären Spezialisten die Gefahrenlage ab, wie ein SBB-Sprecher auf Anfrage von Kiesten Estia sagte. Die Strecke kann nur einspurig befahren werden. Zwischen Törishaus, Station und Schmitten werden Ersatzbusse organisiert. Der Streckenabschnitt gilt als anfälliger Ort für Unwetterschäden. Im Moment gehe man davon aus, dass die Einschränkung bis ca. 15 Uhr andauern werde, so der SBB-Sprecher. Eine unbekannte Person hat Fußballerinnen des FC Naters Oberwallis beim Duschen gefilmt. Wie der Walliser Bote schreibt, habe eine Spielerin bemerkt, wie jemand mit einem Mobiltelefon durch ein kleines Fenster filmte. Die Person habe die Flucht ergriffen und sei bislang nicht identifiziert worden. Die Spielerinnen reichten laut der Zeitung Anzeige gegen Unbekannt ein. Als Reaktion auf den Vorfall habe die Gemeinde am Fenster eine Sichtschutzfolie angebracht. Wer Heimspiele des SC Bern besucht, muss künftig elektronisch bezahlen. Der SCB akzeptiert Kredit- und Debitkarten sowie Twint. Für Besucherinnen und Besucher ohne digitales Zahlungsmittel bietet der Schlittschuhclub Bern eine Alternative. Bei den Eingängen A und D lassen sich Wertkarten erwerben, die vor Ort anonym und ohne Registrierung mit Bargeld aufgeladen werden können. Mehr als 300 Personen sind in Griechenland seit Anfang Jahr festgenommen worden. Sie haben vorsätzlich oder fahrlässig Brände verursacht. Laut Feuerwehrangaben brach vergangene Woche auf Kreta ein Waldbrand aus, weil ein Urlauber in Waldesnähe mit Holzkohle gegrillt hatte. Auf der A3 Chur Richtung Zürich staut es zwischen Lachen und Schindeligi nach einem Unfall. Auf der A1 Zürich Richtung Bern staut es zwischen Herkingen und Wangen an den Ohren wegen Strassenschäden. Die Rechtsspur ist gesperrt, ihr verliert bis zu einer Stunde und 20 Minuten. Dann vor dem Gotthard Richtung Süden staut es auf 4 km zwischen Amsteg und Göschenen. In der Gegenrichtung zwischen Quinto und Airolo staut es auf 6 km. Und in der Region Mittelland staut es zwischen dem äußeren Klaus und Önsingen. Da verliert ihr bis zu anderthalb Stunden. Allen eine gute Fahrt.
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3: Geht auf den Abend auch noch ein bisschen Sonne bei 19 Grad. Sonnenwochenmischung dominiert auf Abend der Samstag und am Sonntag wird es ein bisschen strahlender. Das zwischen 22 und 23 Grad.
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3: Schön dürfen wir zusammen mit euch durch den Freitagnachmittag am Mikrofon. Philipp Sommerhalder, grüß euch miteinander.
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0: Guten Freitag Nachmittag. Willkommen bei Radio Bern 1, Pfarrt auf der A1. Momentan eine sehr grosse Geduldsprobe. A1 Fahrt Richtung Zürich. Da haben wir zwischen Kirchberg und Wang an der Aare einen Staugrund. Ist Hochwasser, der verliert dort 3/4 Stunden. Auf der Gegenrichtung A1 Zürich Richtung Bern zwischen Herking und Wang an der Aare stauen es ebenfalls. Und dort hat man eine Stunde und 20 Minuten mehr, wo man Zeit muss mit einberechnen muss. 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

hören die Radio Bern 1 am Freitagnachmittag mit einem Update in Sachen Strassenverkehr A1. Da haben wir Probleme in beiden Fahrtrichtungen. Auf einmal Bern Richtung Zürich zwischen Kirchberg und Wangen-Drahre, der Stau wegen Hochwasser. Man verliert 3/4 Stunden. Und Probleme auf der Gegenrichtung Zürich Richtung Bern zwischen Herking und Wangen-Drahre. Der Stau jetzt und man verliert 1 Stunde und 20 Minuten.

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Ihr hört Radio Bern 1 am 4.3. Problem auf der A1 Bern Zürich, aber in der Gegenrichtung. Also zuerst mal fahrt Richtung Zürich zwischen Kirchberg und Wangen-Drahren. Stau jetzt, der Grund ist Hochwasser. Ihr müsst dort eine halbe Stunde länger Zeit mit einberechnen. Und eben Problem auf der Gegenrichtung, A1 Zürich Richtung Bern zwischen Herking und Wangen-Drahren. Der Stau wegen Verkehrsüberlastung, dort hat er momentan bis zu 50 Minuten länger. Wünsche Geduld dort, was es braucht, und weitere Informationen auf der Radio Bern 1 App.

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0: wir wissen, ist momentan mühsam, wenn man auf der A1 unterwegs ist, auf der Höhe Wangen der Aare. Dort hat man seit der frühen Morgenstunde Probleme wegen Hochwasser. Entsprechend in beiden Fahrtrichtungen hat man da eine halbe Stunde länger zwischen Wangen der Aare, Kirchberg oder Herkingen Richtung Wangen an der Aare. Falls ihr betroffen seid, wir wünschen viel Geduld und drücken euch weiter in die Bäume, schicken euch ganz, ganz viel Musik mit vorbei. Auch nach den Nachrichten. Sabrina Carpenter freut sich schon auf ihren Einsatz für euch, gerade so wie Calvin Harris oder mit seinem neuesten Wort für euch kurz um zu hören, Harry Styles und American Girls von Radio Bern 1.
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0: Stockender Verkehr auf der A1-Fahrt Richtung Bern, übrigens auch noch zwischen Rüttlingen, Achenfürth und Schönbühl. Freitag 21. August, es ist 3.
3: Ich bin Rahel Häcklin.
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3: Die Züge zwischen Bern und Freiburg verkehren wieder planmäßig, wie die SBB informieren. Wegen eines drohenden Hangrutsches war der Bahnverkehr auf dieser Strecke für wenige Stunden eingeschränkt. Der betroffene Streckenabschnitt zwischen Törishaus und Schmitten gilt als anfälliger Ort für Unwetterschäden. Wer Heimspiele des SC Bern besucht, muss künftig elektronisch bezahlen. Der SCB akzeptiert Kredit- und Debitkarten sowie Twint. Für Besucherinnen und Besucher ohne digitales Zahlungsmittel bietet der Schlittschuhclub Bern eine Alternative. Bei den Eingängen A und D lassen sich Wertkarten erwerben, die vor Ort anonym und ohne Registrierung mit Bargeld aufgeladen werden können. Im deutschen Hof Geismar ist am Morgen ein Auto mit hoher Geschwindigkeit durch die Fußgängerzone gefahren und anschließend gegen die Wand eines Kaufhauses geprallt. Zuvor soll der Wagen mehrere Menschen erfasst haben. Mindestens eine Person wurde laut Polizeipräsidium Nordhessen verletzt. Zeugen haben ausgesagt, dass der Fahrer unmittelbar vor dem Vorfall medizinische Probleme hatte. Über die Schwere der Verletzungen gibt die Polizei aktuell noch keine Informationen bekannt.
4: Sport.
3: Die Young Boys müssen bis auf Weiteres ohne Innenverteidiger Cedric Zesiger auskommen. Der Rückkehrer hat sich im Training am linken Oberschenkel verletzt, wie der Club mitteilt. Die genaue Ausfallszeit ist nicht bekannt. Er stehe in den kommenden Partien nicht zur Verfügung, teilt IBE mit.
0: Die Übersicht um 2:30 Bern Richtung Zürich zwischen Kirchberg und Wangen der Aare. Nach wie vor stolz wegen der Hochwassersituation auf der Höhe Wangen der Aare. Man verliert nach wie vor rund eine halbe Stunde, auch eine halbe Stunde länger hat er auf der Gegenrichtung A1 Zürich Richtung Bern zwischen Herking und Wangen an der Aare. Und dann hat er noch stockenden Verkehr wegen Verkehrsüberlastung auf der A1-Fahrt Richtung Bern ab Kirchberg Richtung Schönbühl.
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0: Die Natur hat aufgeschnauft, wieder mal duschen worden sind wir von Petrus. Schön. Und jetzt ist es schon wieder recht trocken. Also im Flachland haben wir zwar viele Wolken, aber das bei 16 bis 19 Grad in den Bergen. Da regnet es zum Teil noch weiter. Und da immer wieder ein Regentropf geht es durch. In der Nacht auf den Samstag. Die Temperaturen sinken auf 12 Grad. Das Wochenende ist alles. Ich habe mich gefreut. Die Angelegenheit Sonne-Wolkenmischung morgen. Über den Bergen kann es morgen mal ein bisschen feucht sein. Da steht am Samstag bei 22 Grad. Ein bisschen mehr Sonne sieht man dann darauf ab einem Sonntag. Und dort wird es mit 23 Grad zu einem Spürchen milder.
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0: Wir sind ein bisschen mühsam auf der Reise, auf der Höhe Wangen der Aare. Das habe ich gehört im Zusammenhang mit Verkehr. Da schicken wir euch ganz, ganz viel gute Musik mit auf die Piste. Schön, dass ihr euch zugeschaut habt. Sabrina Carpenter zum Start in die Stunde mit Man Child. Mein Name ist Philipp Sommerhalder. Grüß euch miteinander.

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Ich meine, bei diesem Sound erledigen sich die letzten Pendenzen von Arbeitswoche wahrscheinlich von ihm selber, oder? Colin Harris, Summer, Freitag, 21. August 2026, ein historischer Tag. Warum? Heute kann man für einmal den ganzen Tag durchlüften. Der Soundtrack dazu gehört auf Radio Bern 1. Das ist Loi, Am I Enough?

0: Also wenn eine Power-Regel könnte singen, würde er tun wegen Lady Gaga. Oder Musik kann viel zum Klingen bringen, zum Beispiel euer Sommer. Sommer tönen, also bringt in dieser Stunde unter anderem noch der Nico Santos für euch. Hier mit All Time High, Radio Bern 1, 3:30, der Blick auf die Straße 1, Bern Richtung Zürich zwischen Kirchberg und Wangen-der-Aaren. Da haben wir immer noch Probleme mit Hochwasser, die verlieren dort eine halbe Stunde. Auf der Gegenrichtung auch Stau wegen Verkehrsüberlastung und eine halbe Stunde länger auf der 1 Zürich fährt Richtung Bern zwischen Herkingen und Wangen-der-Aaren und A1 Zürich Richtung Bern stockender Verkehr zwischen Kriegstätten und Schönbühl. Der Grund ist ebenfalls Verkehrsüberlastung. 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
1: Zu welcher Gruppe gehört ihr? Gehört ihr jetzt zu denen, die sagen, Mama, das geht schon? Oder sage ich dir, nein, sicher nicht, Sakrileg. Die Menschheit, habe ich manchmal das Gefühl, die teilt sich so in zwei Lager. Oder die einen können damit leben, wenn man über die Spaghetti auch mal irgendwie auch nochmal Ketchup tut und die anderen finden, das geht gar nicht. Und dann gibt es einfach Ketchup, geht direkt ins Musikgehör und hinterlässt auch keine bleibenden Schäden, glauben Sie, das ist der Ketchup-Song auf Radio Bern 1 weiterhin. Gefreuten Freitagnachmittag.

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0: kommen wir mal ein bisschen Dampfablader zu. Linkin Park gehört auf Radio Bern 1. Guten Nachmittag, jetzt wo wir unter uns sind, kurze Quizfrage. Welche Frau hat kürzlich an einer Mannenfußball-WM teilgenommen? Ich weiss, ihr ahnt es. Geniessen den aktuellen Kick von der Shakira. Ihr Volltreffer, Dai Dai. Geht in wenigen Augenblick auf das ab. Ein bisschen jubeln. Klingande ebenfalls für euch in der nächsten Halbstunde.
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0: Auf 3 ist gerade in beiden Fahrtrichtungen. Ein bisschen mühsam konkret werden wir nach der Nachricht. Jetzt ist es schwierig.
3: Ich bin Rahel Häcklin.
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3: Die Migros unterstützt Schweizer Landwirtschaftsbetriebe, die wegen der anhaltenden Trockenheit in finanzielle Schwierigkeiten geraten sind. Die Detailhändlerin stellt dafür 2 Millionen Franken zur Verfügung. Laut Mitteilung habe die außergewöhnliche Wetterlage in vielen Regionen zu Ernteausfällen und geringeren Futtererträgen geführt. Gleichzeitig seien die Produktionskosten gestiegen. Über die Vergabe der Mittel entscheidet der Stiftungsrat der Bucher-Grossweiler Stiftung. Bund, Kantone und Gemeinden wollen gemeinsam gegen die fortschreitende Radikalisierung vorgehen. Seit 3 Jahren steige die Zahl der Jugendlichen, die sich radikalisierten. Darum hat der Sicherheitsverbund Schweiz heute die Charta gegen Radikalisierung vorgestellt, sagt Bundesrat Beat Jans.
5: Wir haben die Charta geschaffen, um die Maßnahmen des nationalen Aktionsplans noch bekannter zu machen. Es ist ein politisches Bekenntnis zu einer Gesellschaft, die zusammenhält. Mit dieser Charta setzen wir uns für ein klares Nein zur Radikalisierung und gewalttätigem Extremismus ein.
3: Bei der Radikalisierung gehe es nicht immer um Islamismus. Junge Männer radikalisieren sich zum Beispiel vermehrt auch in der Incel-Bewegung, die zu Frauenhass anstachle.
4: Sport.
3: Die Young Boys müssen bis auf Weiteres ohne Innenverteidiger Cedric Zesiger auskommen. Der Rückkehrer hat sich im Training am linken Oberschenkel verletzt, wie der Club mitteilt. Die genaue Ausfallszeit ist nicht bekannt. Er stehe in den kommenden Partien nicht zur Verfügung, teilt IBE mit.
0: Die Übersicht um 2 ab 4 Jahre ist Bern fährt Richtung Zürich. Da hat er zwischen Kriegstedt und Wangen der Aare Stau wegen Verkehrsüberlastung und eine halbe Stunde länger. Und auf der Gegenrichtung A1 Zürich Richtung Bern zwischen Kriegstedt und Schönbühl ist stockender Verkehr. Der Grund ist ebenfalls Verkehrsüberlastung. Und dann auf der gleichen Strecke Zürich Richtung Bern, da ist ein Stau nach einem Unfall und eine halbe Stunde länger hat er entsprechend zwischen der Raststätte Gunzgen Nord und Niederbipp.
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0: Bewölkt, aber mehrheitlich trocken. Und das bei aktuell 17 Grad. In der Nacht und morgen kann es vereinzelt regnen und auch Gewitter geben. Temperaturen sinken auf 12 Grad. Blick aufs Wochenende. Samstag so ein bisschen Sonnenwolkenmischung bei 22 Grad. Morgen Nachmittag kann es vor allem über den Bergen wieder mal nass werden. Durchaus eigentlich gefreute Geschichte. Darauf aber am Sonntag, da haben wir viel Sonne zu gut bei 23 Grad.
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0: Am Gesang für euch jetzt der Shakira. Mein Name ist Philipp Sommerhalder. Sagen Dai Dai.
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0: seid ihr schon ein bisschen nervös und vielleicht auch gar voller Vorfreude. Ich meine, in einer Woche, da steigt das grosse Open Air in der Spiezer Seebucht Seaside Festival. Ja, was macht's aus, der Macher Fieber Gornü gegenüber Radio Bern 1?
1: Einerseits der wunderschöne Ort, andererseits, dass wir generationenübergreifend veranstalten wollen, dass es ein kollektives Familienerlebnis ist, von Enkel bis Grossvater und Grossmutter kann man Musik hören. Es ist ein entspannter Ort zum Festival feiern.
0: 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Vielleicht winkt euch das Glück und aktuell winkt der Miles Smith mit dem Neil Horan Drive Safe.

ein bisschen Jubel für euren Weg ins Wochenende. Schön, Leute, euch von Radio Bernaisel begleiten. Da entführen wir mal in, soll ich sagen, brenzlige Situationen. Bleiben dabei aber voll im Flow. Legendär. Coolio.

0: klingt ein bisschen Entspannung auf eine fegerichtige Wochenende. Der Michael Patrick Kelly, sei es im Büro, Atelier oder auf der Baustelle, wünsche euch einen guten Finish von der Arbeitswoche. Ja, das ist dann für euch im Einsatz Taylor Swift und das Team Martin Garrix, Ed Sheeran. Die ganze Ehrlichkeit noch vor der 5 Uhr auf Radio Bern 1.
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0: Zack, der News-Update. Jetzt kurz nach der halben 5 für euch.
5: Ich bin Troy Hedlin. Guten Tag.
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5: Die Migros unterstützt Schweizer Landwirtschaftsbetriebe, die wegen der anhaltenden Trockenheit in finanzielle Schwierigkeiten geraten sind. Die Detailhändlerin stellt dafür 2 Millionen Franken zur Verfügung. Laut Mitteilung habe die außergewöhnliche Wetterlage in vielen Regionen zu Ernteausfällen und geringeren Futtererträgen geführt. Gleichzeitig seien die Produktionskosten gestiegen. Über die Vergabe der Mittel entscheidet der Stiftungsrat der Bucher-Grossweiler Stiftung. Im deutschen Hof Geismar ist am Morgen ein Auto mit hoher Geschwindigkeit durch die Fußgängerzone gefahren und anschließend gegen die Wand eines Kaufhauses geprallt. Zuvor soll der Wagen mehrere Menschen erfasst haben. Mindestens eine Person wurde laut Polizeipräsidium Nordhessen verletzt. Zeugen haben ausgesagt, dass der Fahrer unmittelbar vor dem Vorfall medizinische Probleme hatte. Über die Schwere der Verletzungen gibt die Polizei aktuell noch keine Informationen bekannt. In Lettland haben die Behörden einen weiteren Tunnel entdeckt, den Migranten unter dem Grenzzaun nutzen. Damit kommen sie aus dem Nachbarland Belarus und gelangen so in die EU. Bereits vergangene Woche kam eine geheime Unterführung unter der Grenze zwischen den beiden Ländern zum Vorschein. Zum Schutz der EU-Außengrenze erhält Lettland Unterstützung von Estland und Litauen.
6: Sport.
5: Die Young Boys müssen bis auf Weiteres ohne Innenverteidiger Cedric Zesiger auskommen. Der Rückkehrer hat sich im Training am linken Oberschenkel verletzt, wie der Club mitteilt. Die genaue Ausfallszeit ist nicht bekannt. Er stehe in den kommenden Partien nicht zur Verfügung, teilt IBE mit.
0: Dann wünschen wir einfach mal gute Besserung. Und schau jetzt gleich auf die Straße, 3 Minuten über der halben 5. Da hat es stockenden Verkehr oder Stau wegen Verkehrsüberlastung auf diversen Autobahnen. A1 Bern fährt Richtung Zürich zwischen Forsthaus und dem Wankdorf. A1 Richtung Zürich zwischen Kriegstedt und Wangen. Der Aare, dort hat gar eine halbe Stunde länger. Auf der Gegenrichtung Zürich, Richtung Bern auf der A1 zwischen Rüttlingen, Achenflüth und Schönbühl ist zum Stocken. Und jetzt haben wir auch den Stau entsprechend wegen Verkehrsüberlastung auf der Bernstrasse zwischen Mossendorf und Urtene. Gehen wir auf die A6 Bern Richtung Thun. Da habt ihr den stockenden Verkehr zwischen Wankdorf und Bern-Ostring und die Stadt Thun selber, Schuttigenstrasse und Burgstrasse zwischen Seefeld und Kreisverkehr Berndorfplatz. Stau jetzt ebenfalls wegen Verkehrsüberlastung. Wetter richtig Wochenende. Momentan trocken, Sonnenwolkenmischung im Flachland, könnte im Oberland mit Rind oder anderen Regentropf geben. In der Nacht auf morgen kannst du auch wieder bis ganz ab und mal ein bisschen nass werden und vielleicht mal ein lokales Gewitter, das da drinnen liegt, bis 12 Grad. Das Wochenende selber, morgen Sonnenwolkenmischung bei 22 und ein bisschen mehr Sonne und 23 Grad. Überkommen wir darauf ab einem Sonntag.
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0: Guten Abend mit dem Studio Philipp Sommerhauer. Grüße.
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Hört Radio Bern 1 mit dem Verkehrsupdate 22 Minuten vor den 5. Stocker auf der 1 Fahrtrichtung Zürich zwischen Grauholz und Schönbühl. Der Grund ist Verkehrsüberlastung. 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

0: mit weiteren Sommervibes ins Wochenende starten. Das könnt ihr heute Abend auf der grossen Schanze.
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0: Auf der grossen Schanze, dort findet man das Peter Flamingo. Das ist Pop-up-Bar im Schulterschloss mit einer kulturellen Oase. Und heute Abend liegen für euch 90 rund 2000 Hits parat auf der Plattentauer. Und an den Regler DJ Kosch und unser Morgenmann Tobi Flücki. Klangvoll wird es darauf ab und noch morgen im Herz von Bern. Wer diesen Samstagabend in der Innenstadt unterwegs ist, wird sich dem Zauber nicht ganz entziehen können. Das Berner Symphonieorchester macht Gratiskonzerte auf dem Bundesplatz. Es wird very British mit musikalischen Verbeugungen vor dem Londoner Grossstadtleben. Unter anderem mit Melodien aus bekannten Musicals. Und am Sonntag passiert im Wankdorf etwas, das hat es schon lange nicht mehr gegeben. Der Serienmeister empfiehlt den Aufsteiger. Der FC Vaduz ist zu Gast beim BSC Ibe. Die Superleague-Partie wird um 2 abpfiffen. Wir bleiben beim Schutten, gehen vom Sonntag noch schnell einmal zurück auf den heutigen Abend, schwenken von den Männern zu den Ibe-Frauen. Die kicken hin ab der 7. gegen die amtierenden Schweizer Meisterinnen von Servette. Abpfiff ist ebenfalls im Wankdorf.
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0: Also, wenn man ihr so zulässt. Das Gefühl, die Wochenendparty ist schon voll im Gang. Also, ein Fest für euch mit dem Meghan Trainor Get It Girl Neues feiern. Gerade nach den Nachrichten. Und das Timberland mit One Republic seid ihr auf dem Weg Richtung Wochenend gratulieren. Opulenz für Cameron. Have yourself.
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0: Wirklich ein Tohuwabohu auf der Autobahn rund um Bern. Die Übersicht gehört der nach der Nachricht. Es ist 5 Uhr.
3: Ich bin Troil Heglin. Guten Abend.
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3: Bund, Kantone und Gemeinden wollen gemeinsam gegen die fortschreitende Radikalisierung vorgehen. Seit 3 Jahren steige die Zahl der Jugendlichen, die sich radikalisierten. Bei der Radikalisierung gehe es nicht immer um Islamismus, sagt die Zürcher Regierungsrätin Jacqueline Fehr. Sie ist Mitglied des Vorstands der Konferenz der kantonalen Justizdirektorinnen. Junge Männer radikalisieren sich zum Beispiel vermehrt auch in der Inselbewegung oder der Manosphere.
5: Der gemeinsame Nenner dieser Männer ist ihre Empfindung, dass die Emanzipation auf ihre Kosten geht. Sie fühlen sich und ihre Stellung in der Gesellschaft und ganz generell im Leben bedroht.
3: Um gegen die Radikalisierung vorzugehen, hat der Sicherheitsverbund Schweiz heute die Charta gegen Radikalisierung vorgestellt. In Kerzers ist am Nachmittag ein Mann schwer verletzt worden. In einer Garage sei es zu einer Explosion gekommen, bestätigt die Kantonspolizei Freiburg auf Anfrage von Tele Bern. Sicherheitshalber wurden rund 30 Personen aus ihren Häusern evakuiert. Sie konnten später wieder zurückkehren. An einer Schule in Schweden hat eine Person mit einem Schwert mehrere Menschen verletzt. Laut schwedischen Medien konnte der Täter in Gewahrsam genommen werden. Offenbar hat ihm die Polizei ins Bein geschossen. Mehrere Rettungswagen sowie Polizeihubschrauber sind am Einsatzort. Wie ein Polizeisprecher sagte, wurden auch die umliegenden Schulen geräumt.
4: Sport.
3: Der Fußballweltverband FIFA hat den Argentinier Leandro Paredes für seinen Ausraster nach dem verlorenen WM-Final gegen Spanien für 10 Länderspiele gesperrt. 4 weitere Spieler und Betreuer der Finalteilnehmer wurden nach den Tumulten ebenfalls gesperrt, wie die FIFA mitteilt.
0: Auf die Strassenübersicht um 3:05. Das ist ziemlich eine Lesung, die ich hier vorbereitet habe. Wir gehen los mit einem Unfall auf der A1 Bernfahrt Richtung Zürich. Stauet wegen einem Pannenfahrzeug zwischen Neufeld und Wankdorf, dort auf dem Felsenau Viadukt. Auf der A1 Richtung Zürich ist bereits im Stau zwischen Forstus und Neufeld. Und noch ein bisschen weiter auf der A1 Richtung Zürich zwischen Kriegstädt und Wangen der Aare. Verkehrsüberlastung, dort verliert er eine halbe Stunde. Gehen wir auf die Gegenrichtung A1 Zürich Richtung Bern. Zwischen Wankdorf und Neufeld, aber auch zwischen Kirchberg und dem Rastplatz Linderrhein und auf der A12 Freiburg Richtung Bern, da hat er den Stau zwischen Bümplitz und der Verzweigung Feiermannshaus. Bern-Mittelland, Bernstrasse zwischen Mossendorf und Ordenen ist ebenfalls im Stau und auch noch Verkehrsüberlastung zu tun. Frutigenstrasse und Burgstrasse zwischen Seefeld und Kreisverkehr Bern-Dorplatz. Ich wünsche Geduld, was es braucht.
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0: Ich freue mich doch über recht schönes und auch ordentlich mildes Wochenendwetter. In der Nacht auf morgen kann es zum Teil noch nass werden. Ein gemäß lokales Gewitter, das da drinnen liegt. Die Temperaturen sinken auf 12 Grad. Der Samstag in der Sonnenwochenmischung im Flachland bleibt trocken bei 22 Grad. Richtung Oberland könnte es morgen Nachmittag mal ein bisschen stellenweise feucht werden. Verbreitet sonnig und ein bisschen milder wird es für alle. Darauf aber am Sonntag dann bei 23 Grad.
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0: Also falls ihr jetzt zu denen gehört, die so ein bisschen wegen Stau oder stockendem Verkehr nicht so fürschig kommen auf dem Weg Richtung Wochenende, wir sind bei euch.
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0: Ich hoffe, ich kann euch wenigstens musikalisch einen kleinen guten Laune hinter das Lenkrad zaubern mit dem Neuesten, was Meghan Trainor zu bieten hat. Macht richtig Lust auf Wochenende. Get it, girl. Mein Name ist Philipp Sommerhalder. Grüße miteinander.

0: Freitagabend, da klopfen wir musikalisch auch schon mal auf die Schulter und sagen, Woche geschafft, gut gemacht und jetzt geht's Vorfreude.
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0: Wem möchtet ihr zwei Tage Spass fürs Seaside Festival schenken? Danke allen von euch, die sich bei uns da via Sprachnachricht gemeldet haben. Die Bern 1 Hörerin Miriam. Sie und ihr Partner möchten ihre Woche unbedingt ein befreundetes Bärli in Spiezer Seebucht mit dabei haben.
2: Jedes Jahr treffen wir uns am Seaside. Und jetzt wäre es eben doof gewesen ohne See.
0: Zu diesem befreundeten Bärli gehört der Marco. Der arbeitet in Koppigen mit der Initiantin Miriam und genügend Seaside-Tickets ausgerüstet, hat ihn unsere Nicole Zolk überrascht.
3: Siehst du ihn schon?
2: Ja.
3: Ist er?
2: Ja.
3: Achtung.
4: Ja, schau ich.
3: Jetzt kommen die vom Radio. Ja, was hast du das Gefühl, warum wir da sind?
4: Ja, du. Meistens, wenn wir sie sehen und ihren Partner, dann gehen wir irgendwo an ein Event, wo Musik ist, ja?
2: Ja, schon Seaside, der Mensch, oder?
4: Ja, dort, wo wir sie lernen kennen, voilà.
3: Und jetzt haben wir mitbekommen, dass du und deine Partnerin noch keine Tickets haben. Und schau mal, was ich da für dich habe.
4: Das ist für uns. Für das Jahr ein Seaside. Hure cool, ey. Das haben wir ihnen zu verdanken.
2: Genau.
4: Ja, cool, ey. Und die sind echt unglaublich.
0: Möchtet auch ihr gratis zu der Gotthard, Nena oder Tom Odell Chancen, Tickets zu gewinnen, habt ihr von Mandy bis Donnerstag täglich mehrere Mal in der Radio Bern 1 Morgenshow. Und bis es soweit ist, geben wir euch weiterhin euer Lieblingshit auf die Ohren. Iggy Kelly, Hurt It All.

0: schon feierlich hell beim Gang, dank Bruno Mars. Und wir setzen noch einen drauf. Der neueste von der Tiffany Harris, Vertigo. Und auf eurem Weg Richtung Wochenende. Jetzt auch in der passenden Takt von James Morrison, I Won't Let You Go.
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6: Fragwürdige Erziehungsmethoden, Angestellte berichten von Missständen in einem Bieler Kinderheim. 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
0: Achtel News Update für euch. In der Übersicht um 17:30.
8: Ich bin Treu Leglin. Guten Abend.
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8: Die Bernerin Flavia Wasserfallen möchte Ständerätin bleiben. Die SP-Politikerin kündigt ihre Kandidatur in den sozialen Medien an. Sie vertritt den Kanton Bern seit dem Jahr 2023 im Ständerat. Bereits gestern hatte SVP-Ständerat Werner Salzmann angekündigt, dass er sich für eine Wiederwahl zur Verfügung stellt. In Kerzers ist am Nachmittag ein Mann schwer verletzt worden. In einer Garage sei es zu einer Explosion gekommen, bestätigt die Kantonspolizei Freiburg auf Anfrage von Telebern. Sicherheitshalber wurden rund 30 Personen aus ihren Häusern evakuiert. Sie konnten später wieder zurückkehren. 6 Mitglieder der rechtsextremen Jungen Tat müssen sich in 2 Wochen vor dem Bezirksgericht Zürich verantworten. Ihnen wird unter anderem Diskriminierung, Aufruf zu Hass und Nötigung vorgeworfen. Das geht aus den Unterlagen hervor. Für die beiden Hauptbeschuldigten fordert die Staatsanwaltschaft 6 Monate Vollzug sowie 9 Monate bedingte Freiheitsstrafen. Die 4 übrigen Beschuldigten hatten sich gegen separate Strafbefehle gewehrt.
9: Sport.
8: Der Fußballweltverband FIFA hat den Argentinier Leandro Paredes für seinen Ausraster nach dem verlorenen WM-Final gegen Spanien für 10 Länderspiele gesperrt. 4 weitere Spieler und Betreuer der Finalteilnehmer wurden nach den Tumulten ebenfalls gesperrt, wie die FIFA mitteilt.
0: Stau oder stockender Verkehr auf folgenden Strecken wegen Verkehrsüberlastung. Da haben wir Probleme auf der A1 Fahrtrichtung Zürich zwischen Forsthaus und Bern-Neufeld und zwischen Kriegstedt und Wangen an der Aare. Dort hat er 1/2 Stunde länger. Auf der Gegenrichtung A1 Zürich Fahrtrichtung Bern zwischen Rastus, Grauholz und Neufeld. Stau wegen Verkehrsüberlastung ab 12 Freiburg Richtung Bern. Der Stau zwischen Bümplitz und Weiermannshaus. Und im Bereich Bern-Mittelland Bernstrasse zwischen Mossendorf und Urtenen. Verkehrsüberlastung oder Grund, warum es dort staut. Und dann noch für die letzte Meldung gehen wir in die Stadt Thun, Frutigenstrasse und Burgstrasse zwischen Seefeld und Kreisverkehr, Bern-Torplatz. Der Stau. Ich wünsche Ihnen dort, was es braucht. Und noch schnell den Blick aufs Wetter Richtung Wochenende. Momentan trocken, Sonnenbauchmischung bei aktuell 18 Grad. In der Nacht auf morgen kann es mal stellen, wie es wieder ein bisschen regnen und das bei 12 Grad. Blick auf Samstag, Sonntag ist es recht eine gefreute Angelegenheit. Am Sonntag ein bisschen mehr Sonne als morgen. Höchstwerte 22 bis 23 Grad.
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0: Guten Freitagabend miteinander, Mikrofon Philipp Sommerhalder, grüß dich.

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0: 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Der Rückblick auf die Finanzmärkte mit dem Beat Wittmann, Leiter Investment Office.
1: Die Sommerstimmung an der Börse hätte einen kleinen Dämpfer müssen einstecken. Nach starken letzten Wochen haben die Aktienmärkte leicht korrigiert. Für mehr Bewegung haben aber vereinigte Obligationenmärkte gesorgt. Die langfristigen Zinsen sind weiter angestiegen, weil sich viele Anleger wegen der steigenden Staatsschulden oder hartnäckigen Inflation Sorgen machen. Gleichzeitig haben Gold, Silber und Kryptowährungen zugelegt, währenddem der Dollar schwächer geworden ist. Die Märkte bleiben somit aufmerksam und reagieren empfindlich auf neue Wirtschaft- und Inflationsdaten.
0: Das Besondere vor Wochen.
1: Für Aufmerksamkeit haben Zahlen von Walmart gesorgt. Der Detailhändler gilt als wichtiger Gradmesser für Konsumentenstimmung in den USA. Geschäftsentwicklung und Ausblick haben gezeigt, dass Konsumenten vorsichtiger werden könnten. Zusammen mit bereits schwächeren Daten aus dem Detailhandel deutet es darauf hin, dass die Nachfrage in den USA einen Schwung verlieren könnte. Entsprechend negativ hat die Börse reagiert. Die Walmart-Aktie ist deutlich unter Druck gekommen und hat zu den grössten Verlierern der Woche gehört.
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0: natürlich wir seit Jahren, für nicht sagen seit Jahrzehnten, ist das ein Song wie ein Befreiungsschlag. Oder? Befreien wir uns von Arbeitswochen, legen wir los mit dem Wochenende. Wobei, dank vielen Band-1-Hörerinnen und Hörer, hat diese Woche ja wirklich schon gut angefangen.
1: Ich finde, einfach die Lieder geben hat einfach einen ganz grossen Sinn und ich finde es einfach sehr mega schön.
0: Wir erinnern uns.
2: Und haben Pfannen in Wind.
0: Baschi vor erlesenem Publikum auf der Radio Bern 1 Stage am Mandyabend heute nach und exklusiv in der Mahogany Hall.
2: Ich bleibe so, so wie ich bin.
3: Die Leute haben so schön mitgemacht.
0: Hey.
3: Mehrere. Die haben die neuen Songs auch schon mitgesungen und so. Also ich bin wirklich ein bisschen verliebt, muss ich sagen.
0: Und den Leuten hat es gefallen?
4: Ja, weil man einfach so nahe war. So greifbar und nicht so weit weg. Das war cool.
5: Sehr gut. Es war eine coole Erfahrung, mal dabei zu sein. Ja, es war wirklich ein sehr cooler Abend und die Atmosphäre war super.
0: Was dir der Basti auf der Bern 1 Stage nicht können miterleben. Er spielt im November das Bierhübeli oder im Dezember spielt er Songs ab seinem neuen Album und bekannte Hymnen in der Mülli Hundsicke. Aktuell für euch auf Radio Bern 1 Basti Hausbauen.

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2: Wir wünschen euch nach wie vor sehr viel Geduld auf der Strasse in der Region. Da stockt es doch am einen oder anderen Ort nach wie vor. Die Übersicht geht nach den Nachrichten. Jetzt ist es 6 Uhr und das sind die Nachrichten.
3: Ich bin Rahel Häcklin. Guten Abend.
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3: An einer Schule in Schweden hat eine Person mit einem Schwert mehrere Menschen verletzt. Laut schwedischen Medien konnte der Täter in Gewahrsam genommen werden. Offenbar hat ihm die Polizei ins Bein geschossen. Mehrere Rettungswagen sowie Polizeihubschrauber sind am Einsatzort. Wie ein Polizeisprecher sagte, wurden auch die umliegenden Schulen geräumt. Weil es in den letzten Tagen geregnet hat, haben mehrere Kantone ihre Feuerverbote gelockert. In den Kantonen Zug, Thurgau und Appenzell-Ausserrhoden gilt nun kein absolutes Feuerverbot mehr. Im Kanton Bern ist das Verbot lediglich in einzelnen Verwaltungsregionen gelockert worden. Komplett aufgehoben sind die Maßnahmen im Kanton Tessin. Gemäss Angaben des Bundes ist die Waldbrandgefahr in vielen Kantonen aber noch immer gross. In Kerzers ist am Nachmittag ein Mann schwer verletzt worden. In einer Garage sei es zu einer Explosion gekommen, bestätigt die Kantonspolizei Freiburg auf Anfrage von Tele Bern. Sicherheitshalber wurden rund 30 Personen aus ihren Häusern evakuiert. Sie konnten später wieder zurückkehren. Die Bernerin Flavia Wasserfallen möchte Ständerätin bleiben. Die SP-Politikerin kündigt ihre Kandidatur in den sozialen Medien an. Sie vertritt den Kanton Bern seit dem Jahr 2023 im Ständerat. Bereits gestern hat der SVP-Ständerat Werner Salzmann angekündigt, dass er sich für eine Wiederwahl zur Verfügung stellt.
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2: Der SMI schließt bei 14.447 Punkten. Das ist ein Plus von 0,6%. Der Euro der kostet aktuell 94 Rappen und der US-Dollar gibt es für 80 Rappen. Wir haben 2 ab 6 die Übersicht. Es läuft nicht rund, so wie es sollte. Gehen wir zuerst auf die A1 Bern Richtung Zürich. Ab der Verzeige Glutterbach bis Herkingen nach wie vor stockend und immer wieder Stau. Zeitverlust nach wie vor bis 20 Minuten. In der Gegenrichtung von auf der A1 Zürich Richtung Bern zwischen der Anstedt Gunzgen Nord und Dönsingen auch dort nach wie vor Stau. Zeitverlust dort nach wie vor bis zu einer halben Stunde. Dann auf der A1 zwischen der Verzweigung Weyermannshaus und der Verzweigung Wankdorf stockende Verkehr in beide Richtungen. Und auf der A6 stockt es ab dem Ostring Richtung Wankdorf. Dann in der Stadt und Aglobern, da müsst ihr auch auf verschiedenen Strassenabschnitten mehr Zeit einplanen. Nein, es sollte aber länger als 5 bis 10 Minuten gehen. Viel Geduld wünsche ich euch unterwegs und vor allem eine sichere Fahrt.
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2: Bleibt heute Abend meistens trocken und gibt auch noch ein paar Sonnenstrahlen bei um die 19 Grad. Die Nacht auf morgen kann es dem einen oder anderen Ort aber noch mal ein bisschen Regen geben. Am früheren Morgen der frische 12 Grad. Das ganze Wochenende ist recht freundlich. Morgen Samstag in Ami können es im Oberland lokal ein bisschen Regen geben. Die Temperaturen am Samstag und am Sonntag bei maximal 23 Grad.
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5: Schön, nehmt ihr uns ein bisschen mit in euren Freitagabend am Mikrofon. Philipp Sommerhalder, grüß euch miteinander.

Nein, es ist weder Rihanna noch Eminem. Guten Abend und willkommen bei Radio Bern 1. Lasst jemand zu, der vielleicht Sophia oder Noah mit Hamschluss heisst. Das sind letztes Jahr die beliebtesten Vornamen für Neugeborene in der Schweiz. Die Vornamenrangliste ist heute ein grosses Thema. Bei vielen Online-Portalen kann man da zum Beispiel mal den eigenen Vornamen eingeben und dann schauen, auf welcher Position in der Vornamenrangliste man so ist. Ich habe das gemacht. Philipp, Doppel-P am Schluss, fertig. Platz 440. Finde ich noch nice, dass ich überhaupt vorkomme. Jetzt gebe ich mal den Vornamen Ellie ein. Ellie. Rang 56 bei den Vornamen der Neugeborenen. Das freut sie sicher. Ellie Goulding für euch auf Radio Bern 1 Lights.

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1: Fragwürdige Erziehungsmethoden, Angestellte berichten von Missständen in einem Bieler Kinderheim. Und mit über 2000 vorverkauften Tickets, heute startet das Emmentaler Hogant Open Air.
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2: Hobby 7 war um die 17 Grad aktuell zu Bern. Das sind Nachrichten.
3: Ich bin Troy Leglin. Guten Abend.
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3: Bei einem Schwertangriff auf eine Schule in Schweden sind am Nachmittag mindestens 2 Menschen verletzt worden. Laut Medien konnte der Angreifer von der Polizei festgenommen werden. Offenbar wurde ihm ins Bein geschossen. Über die Schwere der Verletzten und über die Hintergründe der Tat ist derzeit noch nichts bekannt. In Lettland haben die Behörden einen weiteren Tunnel entdeckt, den Migranten unter dem Grenzzaun nutzen. Damit kommen sie aus dem Nachbarland Belarus und gelangen so in die EU. Bereits vergangene Woche kam eine geheime Unterführung unter der Grenze zwischen den beiden Ländern zum Vorschein. Zum Schutz der EU-Außengrenze erhält Lettland Unterstützung von Estland und Litauen. Prinz Harry, Popstar Elton John und weitere Mitstreiter müssen für einen verlorenen Zivilprozess gegen den Verlag der Daily Mail tief ins Portemonnaie greifen. Wie das Gericht entschied, belaufen sich die Kosten vorläufig auf umgerechnet 10,3 Millionen Franken. Die effektiven Kosten könnten höher sein. Die 7 prominenten Kläger haben gegen angeblich illegale Recherchemethoden geklagt. Die Bernerin Flavia Wasserfallen möchte Ständerätin bleiben. Die SP-Politikerin kündigt ihre Kandidatur in den sozialen Medien an. Sie vertritt den Kanton Bern seit dem Jahr 2023 im Ständerat. Bereits gestern hatte SVP-Ständerat Werner Salzmann angekündigt, dass er sich für eine Wiederwahl zur Verfügung stellt.
2: 3 Minuten über 6:30 nach wie vor auf der A1 läuft nicht alles rund. Bern Richtung Zürich abwangen, der Aaren bis Herkingen, stockender Verkehr. Bis zu 10 Minuten geht es aktuell länger, bessert aber. In Gegenrichtung Autobahn A1 Zürich Richtung Bern, zwischen der Raststätte Gunzgen Nord und Önsigen nach wie vor Stau. Um die 20 Minuten braucht ihr dort länger aktuell, oder dort bessert es aber. Und auch bessert es hat es in der Stadt und Aglo Bern, der wartet aktuell nie mehr länger als 5 Minuten. Viel Geduld unterwegs und allen eine sichere Fahrt. Heute Abend und der Nacht auf morgen kann es am einen oder anderen Ort noch mal ein bisschen Regen geben. Frühen Morgen da starten wir diesen Samstag mit bei frischen 12 Grad. Das ganze Wochenende ist aber recht freundlich. Viel Sonne. Morgen Samstag Nachmittag können es im Oberland lokal ein bisschen Regen geben. Temperaturen Samstag und Sonntag bei maximal angenehmen 23 Grad.
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2: Hoffen, ihr habt einen gefreuten Abend vor euch. Euer Nacht würzen wir jetzt gerade mit neuem Sound Timber City Self-Aware. Am Mikrofon Philipp Sommerhalder. Grüß euch.

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Guten Abend miteinander, willkommen bei Radio Bernays. Habt ihr vielleicht schon mal ein Lied komponiert? Und falls ja, habt ihr auch so gehofft, das Lied ist irgendwie ein Song für die Ewigkeit? Falls ja, dann wisst ihr, wie es der Irene Cara gegangen ist mit Flashdance auf Radio Bernays. What a feeling!

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5: Ich bin Troel Häcklin. Guten Abend.
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5: Die Hitze und Trockenheit dieses Sommers haben laut dem Schweizerischen Fischereiverband Millionen Wassertiere das Leben gekostet. Betroffen seien Fische, Krebse und Wasserinsekten. Besonders hohe Wassertemperaturen und ausgetrocknete Gewässer hätten den Tieren zugesetzt. Der Verband fordert deshalb einen schnelleren Gewässerschutz und mehr Geld für die Revitalisierung von Flüssen und Bächen. Er prüft zudem die Lancierung einer Volksinitiative. Bei einem Schwertangriff auf eine Schule in Schweden sind am Nachmittag mindestens 2 Menschen verletzt worden. Laut Medien konnte der Angreifer von der Polizei festgenommen werden. Offenbar wurde ihm ins Bein geschossen. Über die Schwere der Verletzten und über die Hintergründe der Tat ist derzeit noch nichts bekannt. In Deutschland wird gegen einen 19-jährigen Mann ermittelt, der unter anderem Kinder in mehreren Ländern zu schweren Straf- und Gewalttaten aufgefordert haben soll. So soll er in Russland einen Minderjährigen dazu gebracht haben, an einer Schule ein Kind zu töten. Laut dem Bundesamt für Polizei FEDPOL gibt es auch in der Schweiz Fälle, in denen junge Menschen zu Gewalttaten angestiftet werden. Man stehe deshalb in engem Kontakt mit ausländischen und kantonalen Behörden. Mehr als 300 Personen sind in Griechenland seit Anfang Jahr festgenommen worden. Sie haben vorsätzlich oder fahrlässig Brände verursacht. Laut Feuerwehrangaben brach vergangene Woche auf Kreta ein Waldbrand aus, weil ein Urlauber in Waldesnähe mit Holzkohle gegrillt hatte. In der Region Bern, da Staus auf der A1 Bern Richtung Zürich zwischen der Verzweigung Lauterbach und Wangen an der Aare. Ihr braucht gut 20 Minuten länger. Dann braucht ihr 40 Minuten länger auf der Nord-Süd-Achse und zwar Richtung Süden. Staus zwischen Amsteig und Göschen auf 40 km. In der Gegenrichtung braucht ihr gute halbe Stunde Geduld zwischen Quinto und Airolo. Stauen tut es auch in der Zentralschweiz auf der A14 Zug Richtung Luzern zwischen Giesecke-Roth und der Verzweigung Rothsee und in der Region Ostschweiz staut auf der A3 Zürich Richtung Chur zwischen Bilten und dem Kerenzer Tunnel. Allen eine gute und eine sichere Fahrt.
6: In der Nacht auf dem Morgen sind lokal Regentröpfe und Gewitter nicht ausgeschlossen. Temperaturen sinken auf 12 Grad. Blick aufs Wochenende. Samstag haben wir die Sonnenwolkenmischung. Im Oberland kann es morgen Nachmittag auch wieder mal feucht werden. Tageshöchstwerte am Samstag bei 22 Grad. Durchaus sonniger wird es darauf, aber am Sonntag dann gibt es gar milde 23 Grad.
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2: Ich bin Troy Häcklin. Guten Abend.
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2: Die Hitze und Trockenheit dieses Sommers haben laut dem Schweizerischen Fischereiverband Millionen Wassertiere das Leben gekostet. Betroffen seien Fische, Krebse und Wasserinsekten. Besonders hohe Wassertemperaturen und ausgetrocknete Gewässer hätten den Tieren zugesetzt. Der Verband fordert deshalb einen schnelleren Gewässerschutz und mehr Geld für die Revitalisierung von Flüssen und Bächen. Er prüft zudem die Lancierung einer Volksinitiative. Weil einer Familie aus Frankreich die Katze an einer Raststätte entwischt ist, haben sie kurzerhand ihre Ferien an der Raststätte anstatt in den Bergen verbracht. Eineinhalb Wochen haben die Eltern und zwei erwachsene Kinder gehofft, dass das Kätzchen zurückkehrt. Mit freiwilligen Suchtrupps und Flyern haben sie nach ihrem Haustier gesucht. Der Erfolg blieb aus. Mittlerweile hat die Familie die Rückreise angetreten ohne ihr geliebtes Haustier. An einer Schule in Schweden hat eine Person mit einem Schwert mindestens zwei Menschen verletzt. Nach Informationen des schwedischen Rundfunks soll es sich um zwei minderjährige Jungen handeln. Der mutmaßliche Täter konnte nach Angaben der Gemeinde festgenommen werden. Laut Medien ist er 18 Jahre alt und ging früher auf die besagte Schule. Hintergründe zur Tat sind noch nicht bekannt. Es stockt auf der A2 vor dem Gotthard Richtung Süden zwischen Wassen und Göschenen auf 3 Kilometer. Ihr braucht eine gute halbe Stunde länger. Dann stockt es in der Region Zentralschweiz auf der A14 Richtung Luzern zwischen Buri und der Verzweigung Rotsee. In der Region Zürich auf der A1 Richtung St. Gallen zwischen der Raststätte Vorenberg Süd und Oberwinterthur. Das nach einem Unfall. Und dann geht es noch länger auf der A13 Richtung San Bernardino. Da stockt es zwischen Reichenau und dem Isla Bella Tunnel. Eine gute Fahrt.
3: In der Nacht auf morgen sind lokal Regentröpfe und Gewitter nicht ausgeschlossen. Temperaturen sinken auf 12 Grad. Blick aufs Wochenende. Samstag haben wir die Sonnenwolkenmischung. Im Oberland kann es morgen Nachmittag auch wieder mal feucht werden. Tageshöchstwerte am Samstag bei 22 Grad. Durchaus sonniger wird es darauf, aber am Sonntag dann gibt es gar milde 23 Grad.
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2: Diese Themen haben heute Schlagzeilen gemacht. Guten Abend.
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2: In Deutschland wird gegen einen 19-jährigen Mann ermittelt, der unter anderem Kinder in mehreren Ländern zu schweren Straf- und Gewalttaten aufgefordert haben soll. So soll er in Russland einen Minderjährigen dazu gebracht haben, an einer Schule ein Kind zu töten. Laut dem Bundesamt für Polizei FEDPOL gibt es auch in der Schweiz Fälle, in denen junge Menschen zu Gewalttaten angestiftet werden. Man stehe deshalb in engem Kontakt mit ausländischen und kantonalen Behörden.
3: Nach der Entgleisung eines Güterzuges im Gotthard-Basistunnel hat der Bund die Sicherheitsmaßnahmen verschärft. So galt für den Güterverkehr beispielsweise eine neue Mindestgröße für Räder. Diese verschärften Maßnahmen hat das Bundesverwaltungsgericht nun wieder aufgehoben, nachdem sich mehrere europäische Bahngesellschaften dagegen gewehrt hatten. Damit muss der Bund nochmals über die Bücher. Grund für die Zugsentgleisung von vor 3 Jahren war ein Radbruch.
4: Eine unbekannte Person hat Fußballerinnen des FC Naters Oberwallis beim Duschen gefilmt. Wie der Walliser Bote schreibt, habe eine Spielerin bemerkt, wie jemand mit einem Mobiltelefon durch ein kleines Fenster filmte. Die Person habe die Flucht ergriffen und sei bislang nicht identifiziert worden. Die Spielerinnen reichten laut der Zeitung Anzeige ein. Als Reaktion auf den Vorfall habe die Gemeinde am Fenster eine Sichtschutzfolie angebracht.
2: Prinz Harry, Popstar Elton John und weitere Mitstreiter müssen für einen verlorenen Zivilprozess gegen den Verlag der Daily Mail tief ins Portemonnaie greifen. Wie das Gericht entschied, belaufen sich die Kosten vorläufig auf umgerechnet 10,3 Millionen Franken. Die effektiven Kosten könnten höher sein. Die 7 prominenten Kläger haben gegen angeblich illegale Recherchemethoden geklagt. In Lettland haben die Behörden einen weiteren Tunnel entdeckt, den Migranten unter dem Grenzzaun nutzen. Damit kommen sie aus dem Nachbarland Belarus und gelangen so in die EU. Bereits vergangene Woche kam eine geheime Unterführung unter der Grenze zwischen den beiden Ländern zum Vorschein. Zum Schutz der EU-Außengrenze erhält Lettland Unterstützung von Estland und Litauen.
3: Die Schweizer Armee sieht Fortschritte im Kampf gegen Sexismus und Diskriminierung. Die Hälfte der angekündigten 16 Maßnahmen sei mittlerweile umgesetzt. Dazu gehört beispielsweise ein Verhaltenskodex und ein anonymes Meldetool, teilt die Armee mit. Hintergrund ist eine Studie aus dem Jahr 2024. Damals hatte fast die Hälfte der Befragten angegeben, dass sie in der Armee schon einmal Diskriminierung oder sexualisierte Gewalt erlebt haben.
5: In der Nacht auf morgen sind lokal Regentröpfe und Gewitter nicht ausgeschlossen. Temperaturen sinken auf 12 Grad. Blick aufs Wochenende. Samstag haben wir die Sonnenwolkenmischung. Im Oberland kann es morgen Nachmittag auch wieder mal feucht werden. Tageshöchstwerte am Samstag bei 22 Grad. Durchaus sonniger wird es darauf, aber am Sonntag gibt es gar milde 23 Grad.
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2: Diese Themen haben heute Schlagzeilen gemacht. Guten Abend.
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2: An einer Schule in Schweden hat eine Person mit einem Schwert mindestens 2 Menschen verletzt. Nach Informationen des schwedischen Rundfunks soll es sich um 2 minderjährige Jungen handeln. Der mutmaßliche Täter konnte nach Angaben der Gemeinde festgenommen werden. Laut Medien ist er 18 Jahre alt und ging früher auf die besagte Schule. Hintergründe zur Tat sind noch nicht bekannt. Weil es in den letzten Tagen geregnet hat, haben mehrere Kantone ihre Feuerverbote gelockert. In den Kantonen Zug, Thurgau und Appenzell-Ausserrhoden gilt nun kein absolutes Feuerverbot mehr. Im Kanton Bern ist das Verbot lediglich in einzelnen Verwaltungsregionen gelockert worden. Komplett aufgehoben sind die Massnahmen im Kanton Tessin. Gemäss Angaben des Bundes ist die Waldbrandgefahr in vielen Kantonen aber noch immer gross. Ein Gericht in Kroatien hat einen Ukrainer in Untersuchungshaft genommen, der als Taucher bei den Anschlägen auf die Nord Stream Pipelines im September 2022 beteiligt gewesen sein soll. Deutschland hat einen europäischen Haftbefehl ausgestellt und fordert seine Auslieferung, gegen die sich der Mann wehren will. Bereits zuvor war der Mann in Polen festgenommen worden. Dort wurde eine Auslieferung nach Deutschland jedoch abgelehnt.
3: Nach einem Großbrand in Thusis im Kanton Graubünden werden 5 Personen vermisst. Das teilt die Bündner Kantonspolizei mit. Weiter wurden 8 Personen verletzt, 2 davon schwer. Der Brand brach in einem Restaurant mit Wohnungen aus. Rund 100 Feuerwehrleute waren mit Löscharbeiten beschäftigt, die heute Morgen noch andauerten. Weil das Treppenhaus einstürzte, musste das Dach mit einem Kran geöffnet werden.
2: Die Migros unterstützt Schweizer Landwirtschaftsbetriebe, die wegen der anhaltenden Trockenheit in finanzielle Schwierigkeiten geraten sind. Die Detailhändlerin stellt dafür 2 Millionen Franken zur Verfügung. Laut Mitteilung habe die außergewöhnliche Wetterlage in vielen Regionen zu Ernteausfällen und geringeren Futtererträgen geführt. Gleichzeitig seien die Produktionskosten gestiegen. Über die Vergabe der Mittel entscheidet der Stiftungsrat der Bucher-Grossweiler Stiftung.
3: Noah und Sophia sind im vergangenen Jahr die beliebtesten Babynamen gewesen. Der Vorname Noah setzte damit seine langjährige Beliebtheit fort, teilt das Bundesamt für Statistik mit. Der Name steht seit 5 Jahren an der Spitze und hält sich seit 2010 auf den vorderen Plätzen. Neben Noah sind bei den Buben die Namen Liam und Gabriel beliebt. Neben Sophia waren bei den Mädchen Emma und Mia an der Spitze. Die größten Aufsteiger in der Rangliste waren die Namen Liana und Arno.
4: In der Nacht auf dem Morgen sind lokal Regentröpfe und Gewitter nicht ausgeschlossen. Temperaturen sinken auf 12 Grad. Blick aufs Wochenende. Samstag haben wir die Sonnenwolkenmischung. Im Oberland kann es morgen Nachmittag auch wieder mal feucht werden. Tageshöchstwerte am Samstag bei 22 Grad. Durchaus sonniger wird es darauf, aber am Sonntag gibt es gar milde 23 Grad.
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2: Diese Themen haben heute Schlagzeilen gemacht. Guten Abend.
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2: In Deutschland wird gegen einen 19-jährigen Mann ermittelt, der unter anderem Kinder in mehreren Ländern zu schweren Straf- und Gewalttaten aufgefordert haben soll. So soll er in Russland einen Minderjährigen dazu gebracht haben, an einer Schule ein Kind zu töten. Laut dem Bundesamt für Polizei FEDPOL gibt es auch in der Schweiz Fälle, in denen junge Menschen zu Gewalttaten angestiftet werden. Man stehe deshalb in engem Kontakt mit ausländischen und kantonalen Behörden.
3: Nach der Entgleisung eines Güterzuges im Gotthard-Basistunnel hat der Bund die Sicherheitsmaßnahmen verschärft. So galt für den Güterverkehr beispielsweise eine neue Mindestgröße für Räder. Diese verschärften Maßnahmen hat das Bundesverwaltungsgericht nun wieder aufgehoben, nachdem sich mehrere europäische Bahngesellschaften dagegen gewehrt hatten. Damit muss der Bund nochmals über die Bücher. Grund für die Zugsentgleisung von vor 3 Jahren war ein Radbruch.
4: Eine unbekannte Person hat Fußballerinnen des FC Natas Oberwallis beim Duschen gefilmt. Wie der Walliser Bote schreibt, habe eine Spielerin bemerkt, wie jemand mit einem Mobiltelefon durch ein kleines Fenster filmte. Die Person habe die Flucht ergriffen und sei bislang nicht identifiziert worden. Die Spielerinnen reichten laut der Zeitung Anzeige ein. Als Reaktion auf den Vorfall habe die Gemeinde am Fenster eine Sichtschutzfolie angebracht.
2: Prinz Harry, Popstar Elton John und weitere Mitstreiter müssen für einen verlorenen Zivilprozess gegen den Verlag der Daily Mail tief ins Portemonnaie greifen. Wie das Gericht entschied, belaufen sich die Kosten vorläufig auf umgerechnet 10,3 Millionen Franken. Die effektiven Kosten könnten höher sein. Die 7 prominenten Kläger haben gegen angeblich illegale Recherchemethoden geklagt. In Lettland haben die Behörden einen weiteren Tunnel entdeckt, den Migranten unter dem Grenzzaun nutzen. Damit kommen sie aus dem Nachbarland Belarus und gelangen so in die EU. Bereits vergangene Woche kam eine geheime Unterführung unter der Grenze zwischen den beiden Ländern zum Vorschein. Zum Schutz der EU-Außengrenze erhält Lettland Unterstützung von Estland und Litauen.
3: Die Schweizer Armee sieht Fortschritte im Kampf gegen Sexismus und Diskriminierung. Die Hälfte der angekündigten 16 Massnahmen sei mittlerweile umgesetzt. Dazu gehört beispielsweise ein Verhaltenskodex und ein anonymes Meldetool, teilt die Armee mit. Hintergrund ist eine Studie aus dem Jahr 2024. Damals hatte fast die Hälfte der Befragten angegeben, dass sie in der Armee schon einmal Diskriminierung oder sexualisierte Gewalt erlebt haben.
5: In der Nacht auf dem Morgen sind lokal Regentröpfe und Gewitter nicht ausgeschlossen. Temperaturen sinken auf 12 Grad. Blick aufs Wochenende. Samstag haben wir die Sonne-Wolken-Mischung. Im Oberland kann es morgen Nachmittag auch wieder mal feucht werden. Tageshöchstwerte am Samstag bei 22 Grad. Durchaus sonniger wird es darauf, aber am Sonntag dann gibt es gar milde 23 Grad.
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2: Diese Themen haben heute Schlagzeilen gemacht. Guten Abend.
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2: An einer Schule in Schweden hat eine Person mit einem Schwert mindestens zwei Menschen verletzt. Nach Informationen des schwedischen Rundfunks soll es sich um zwei minderjährige Jungen handeln. Der mutmaßliche Täter konnte nach Angaben der Gemeinde festgenommen werden. Laut Medien ist er 18 Jahre alt und ging früher auf die besagte Schule. Hintergründe zur Tat sind noch nicht bekannt. Weil es in den letzten Tagen geregnet hat, haben mehrere Kantone ihre Feuerverbote gelockert. In den Kantonen Zug, Thurgau und Appenzell-Ausserrhoden gilt nun kein absolutes Feuerverbot mehr. Im Kanton Bern ist das Verbot lediglich in einzelnen Verwaltungsregionen gelockert worden. Komplett aufgehoben sind die Massnahmen im Kanton Tessin. Gemäss Angaben des Bundes ist die Waldbrandgefahr in vielen Kantonen aber noch immer gross. Ein Gericht in Kroatien hat einen Ukrainer in Untersuchungshaft genommen, der als Taucher bei den Anschlägen auf die Nord Stream Pipelines im September 2022 beteiligt gewesen sein soll. Deutschland hat einen europäischen Haftbefehl ausgestellt und fordert seine Auslieferung, gegen die sich der Mann wehren will. Bereits zuvor war der Mann in Polen festgenommen worden. Dort wurde eine Auslieferung nach Deutschland jedoch abgelehnt.
3: Nach einem Großbrand in Thusis im Kanton Graubünden werden 5 Personen vermisst. Das teilt die Bündner Kantonspolizei mit. Weiter wurden 8 Personen verletzt, 2 davon schwer. Der Brand brach in einem Restaurant mit Wohnungen aus. Rund 100 Feuerwehrleute waren mit Löscharbeiten beschäftigt, die heute Morgen noch andauerten. Weil das Treppenhaus einstürzte, musste das Dach mit einem Kran geöffnet werden.
2: Die Migros unterstützt Schweizer Landwirtschaftsbetriebe, die wegen der anhaltenden Trockenheit in finanzielle Schwierigkeiten geraten sind. Die Detailhändlerin stellt dafür 2 Millionen Franken zur Verfügung. Laut Mitteilung habe die außergewöhnliche Wetterlage in vielen Regionen zu Ernteausfällen und geringeren Futtererträgen geführt. Gleichzeitig seien die Produktionskosten gestiegen. Über die Vergabe der Mittel entscheidet der Stiftungsrat der Bucher Grossweiler Stiftung.
3: Noah und Sophia sind im vergangenen Jahr die beliebtesten Babynamen gewesen. Der Vorname Noah setzte damit seine langjährige Beliebtheit fort, teilt das Bundesamt für Statistik mit. Der Name steht seit 5 Jahren an der Spitze und hält sich seit 2010 auf den vorderen Plätzen. Neben Noah sind bei den Buben die Namen Liam und Gabriel beliebt. Neben Sophia waren bei den Mädchen Emma und Mia an der Spitze. Die größten Aufsteiger in der Rangliste waren die Namen Liana und Arno.
4: Noch vereinzelt nass bei 12 Grad. Heute haben wir den Tag durch vor allem im Flachland eine trockene Angelegenheit bei der Sonnenwolkenmischung und 22 Grad. Am Samstag Nachmittag könnte es vor allem im Oberland viel an der einen oder anderen Regentropfen und normales Gewitter geben. Mehr Sonne haben alle zu gut. Und zwar am Sonntag gibt es bis zu 23 Grad.